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1: Schwerin. Die Vorsitzende des Landespflegeausschusses, Sozialministerin Stefanie Drese, und die Vorsitzende des Begleitausschusses Pakt für Pflege, Silvia Krüger von der AOK Nordost, haben kürzlich über den Zwischenbericht des Paktes für Pflege Mecklenburg-Vorpommern informiert. Der Pakt für Pflege wurde von den Mitgliedern des Landespflegeausschusses vor 2 Jahren auf Initiative von Ministerin Drese beschlossen. Ziel des Paktes ist es, in gemeinsamer Verantwortung die pflegerische Versorgung im Land nachhaltig zu sichern. Ausgangspunkt für den Pakt für Pflege sind die erheblichen Herausforderungen durch demografischen Wandel, steigenden Pflegebedarf, Fachkräftemangel sowie strukturelle und wirtschaftliche Belastungen im Pflegesystem, sagte die Ministerin. Es bestehe das gemeinsame Verständnis bei allen pflegerelevanten Akteuren im Land, dass Pflege eine gesamtgesellschaftliche Aufgabe ist, die eine enge Zusammenarbeit erfordert. Vor diesem Hintergrund haben sich die Mitglieder des Landespflegeausschusses darauf verständigt, als Verantwortungsgemeinschaft gemeinsam in Arbeitsgruppen Maßnahmen und Handlungsempfehlungen zu erarbeiten und sich im Rahmen ihrer Ressourcen und Kompetenzen einzubringen. Dieses Vorgehen hat das gegenseitige Vertrauen gestärkt, das Verständnis für die unterschiedlichen Rollen gefördert und die Zusammenarbeit verbessert, verdeutlichte Drese. Zur Umsetzung des Pakts für Pflege wurden 7 Arbeitsgruppen gebildet, die Maßnahmen und Handlungsempfehlungen erarbeiten. Der Zwischenbericht aus den 7 Arbeitsgruppen wurde jetzt dem Landespflegeausschuss vorgestellt. Die bisher erzielten Ergebnisse, Konzepte und konkret erarbeiteten Maßnahmen bilden eine gute Grundlage für die weitere Arbeit und dienen als Richtschnur für die politische und fachliche Umsetzung, würdigte Drese das engagierte und zielorientierte Arbeiten der Beteiligten. Im weiteren Prozess werde es darum gehen, die in den Arbeitsgruppen erarbeiteten Handlungsempfehlungen zu bewerten, weitere Empfehlungen zu erarbeiten und deren Umsetzung zu prüfen. Silvia Krüger hob hervor: Der Pakt für Pflege zeigt, dass Mecklenburg-Vorpommern die Herausforderungen in der Pflege gemeinsam und strukturiert angeht. In den Arbeitsgruppen werden bereits konkrete Themen wie Fachkräftesicherung, wirtschaftlich stabile Pflegeangebote, bessere Beratung, Demenz, regionale Pflegeplanung sowie Notfallvorsorge bearbeitet. Der Zwischenbericht macht deutlich, dass wichtige Grundlagen geschaffen und erste Ergebnisse erreicht wurden. Gleichzeitig geht die Arbeit jetzt in die nächste Phase. Die Arbeitsgruppen werden ihre Vorschläge weiter konkretisieren und schrittweise in praktische Verbesserungen für Pflegebedürftige, Angehörige und Einrichtungen überführen. Pflege braucht Zusammenarbeit, Verlässlichkeit und konsequentes Handeln. Der Landespflegeausschuss hat sich darauf verständigt, einen Abschlussbericht des Pakts für Pflege im Sommer 2027 vorzulegen. Schwerin. Mecklenburg-Vorpommern stellt seinen Katastrophenschutz zukunftsfest auf. Mit dem neuen Landeskatastrophenschutzgesetz reagiert das Land auf die tiefgreifend veränderten sicherheitspolitischen, klimatischen und gesellschaftlichen Herausforderungen unserer Zeit. Das Gesetz wurde in den zurückliegenden Monaten grundlegend neu strukturiert und inhaltlich weiterentwickelt, mit dem Ziel, schneller, flexibler und wirksamer helfen zu können, wenn es darauf ankommt. Die vergangenen Jahre haben uns eindrücklich gezeigt, dass Katastrophen und Krisen komplexer, dynamischer und oftmals länger andauernd sind als früher. Darauf müssen Staat und Gesellschaft vorbereitet sein. Mit dem neuen Landeskatastrophenschutzgesetz schaffen wir klare Zuständigkeiten, flexible Strukturen und moderne Instrumente, um die Menschen in Mecklenburg-Vorpommern bestmöglich zu schützen, betonte Innenminister Christian Pegel. Dem jetzigen Gesetzentwurf war eine längere gemeinsame Erarbeitungsphase mit den im Katastrophenschutz tätigen Hilfsorganisationen und Verwaltungseinheiten im Land vorausgegangen. Gemeinsam wurden Punkte im Gesetz eruiert, die der Neufassung oder Ergänzung bedürfen und erste gemeinsam getragene und gewollte Lösungsansätze entwickelt, erläuterte der Minister die Entstehungsgeschichte des Gesetzentwurfes. Anders als sonst oft bei der Gesetzeserarbeitung üblich, haben wir also keinen Gesetzentwurf innerhalb der Regierung vorbereitet und diesen dann erstmalig im Rahmen der Verbändeanhörung einem Praxistest ausgesetzt, sondern wir haben schon vor der Erarbeitung die Praxis und vor allem die Hilfsorganisationen einbezogen, um mit den Erkenntnissen aus der Praxis heraus praktikable und so auch brauchbare Lösungen zu entwickeln, so Minister Pegel. Starkregen- und Hochwasserereignisse, die Corona-Pandemie sowie die veränderte sicherheitspolitische Lage in Europa haben Defizite, aber auch Handlungsbedarfe deutlich gemacht, nicht nur auf internationaler und nationaler Ebene, sondern auch für Mecklenburg-Vorpommern. Das neue Gesetz zieht daraus Konsequenzen. Warnung, Koordination, Führung und Vorsorge werden gestärkt, Strukturen vereinfacht und anpassungsfähiger gestaltet. Erstmals wird ein landesweites Krisenreaktionsmanagement gesetzlich verankert. Der neue Krisenbegriff schafft einen klaren Handlungsrahmen für langanhaltende oder ressortübergreifende Lagen, etwa bei Pandemien, Energieengpässen oder Angriffen auf kritische Infrastrukturen. Einheitliche Führungsstrukturen, feste Kontaktstellen und die Verstetigung der Kritis-Koordinierungsstelle sorgen für mehr Übersicht und Schlagkraft. Ein besonderer Schwerpunkt liegt auf der Stärkung der ehren- und hauptamtlichen Helferinnen und Helfer. Aus-, Fort- und Weiterbildung werden landesweit einheitlich geregelt. Auch Spontanhelfende werden erstmals klar definiert und von den originären Angehörigen des Katastrophenschutzes abgegrenzt. Das Gesetz fördert zudem die Eigenvorsorge der Bevölkerung, führt einen Katastrophenvoralarm ein und passt den Datenschutz an moderne Anforderungen an, etwa bei der Nutzung von Drohnen oder zur Vermeidung von Mehrfachverplanungen. Die Beschaffung von Fahrzeugen und Großgerät kann künftig einheitlich und effizient per Verordnung geregelt werden. Dieses Gesetz ist ein zentraler Baustein für einen leistungsfähigen Bevölkerungsschutz. Es stärkt die Resilienz unseres Landes, erhöht die Sicherheit der Menschen und trägt den Realitäten unserer Zeit Rechnung. Wir setzen ein deutliches Zeichen. Der Schutz der Bevölkerung hat höchste Priorität, heute und in Zukunft. Und die vor allem ehrenamtlich engagierten Kräfte der Hilfsorganisationen sind unser wichtigstes Gut im Katastrophenschutz und der Krisenvorsorge, fasste Innenminister Christian Pegel zusammen. Schwerin. Mit dem ersten Gesetzentwurf zur Bürokratieentlastung setzt die Landesregierung einen zentralen Baustein der föderalen Modernisierungsagenda um. Weniger Bürokratie, schnellere Verfahren und ein Staat, der für Bürgerinnen und Bürger sowie Unternehmen als verlässlicher Partner funktioniert. Finanz- und Digitalisierungsminister Dr. Heiko Goye sagte: Für mich gilt ein klarer Grundsatz, keine Digitalisierung ohne Bürokratieabbau. Bürokratieabbau heißt dabei nicht weniger Rechtsstaat, sondern bessere Verfahren. Schutzstandards bleiben bestehen. Lediglich unnötige Umwege und Aufwände fallen weg. Von den heute beschlossenen Maßnahmen profitieren alle. Unternehmen erhalten schnellere Genehmigungen und mehr Planungssicherheit. Bürgerinnen und Bürger sparen Wege, Zeit und Kosten. Und unsere Verwaltung wird entlastet und kann sich daher stärker auf inhaltliche Aufgaben konzentrieren. Das ist ein konkreter Schritt zu einer modernen Verwaltung, die handlungsfähig bleibt. Der Gesetzentwurf setzt genau dort an, wo Bürokratie im Alltag spürbar wird und schafft somit ganz konkrete Erleichterungen. Die Schriftform wird zum Beispiel zur Ausnahme. Die Pflicht zur eigenhändigen Unterschrift soll in vielen Fällen entfallen. Stattdessen genügt künftig die Textform etwa per E-Mail. Dies greift beispielsweise bei Einwendungen im Planfeststellungsverfahren oder bei der Beantragung einer Anerkennung als Schuldnerberatung gemäß § 4 Insolvenzausführungsgesetz Mecklenburg-Vorpommern. Beglaubigungen und Originale werden überflüssig. In zahlreichen Ausbildungs- und Prüfungsordnungen reicht künftig eine einfache Kopie oder eine digitale Datei. Damit entfallen Gebühren für Beglaubigungen und zusätzliche Behördengänge. Öffentliche Bekanntmachungen und Planunterlagen werden grundsätzlich online veröffentlicht. Die Informationen sind somit jederzeit und von überall abrufbar. Zudem entfallen teure Zeitungsanzeigen und das mehrfache Auslegen in verschiedenen Behörden. Die digitale Kurkarte wird einfach nutzbarer Standard. Mit der Schaffung einer Widerspruchslösung im Zusammenhang mit der digitalen Kurkarte wird eine vereinfachte und digitale Abwicklung für Gäste und Beherbergungsbetriebe geschaffen. Die bislang erforderliche Einholung, Dokumentation und revisionssichere Nachweisführung datenschutzrechtlicher Einwilligungen entfällt. Gäste können jedoch jederzeit und ohne Angabe von Gründen der Nutzung der digitalen Kurkarte widersprechen. Genehmigungen sollen schneller erteilt werden. Wenn alle Unterlagen vollständig vorliegen und keine Entscheidung innerhalb von 3 Monaten getroffen wird, soll eine Genehmigung in geeigneten Fällen automatisch als erteilt gelten. Das Gesetz ist bewusst als ressortübergreifendes Gesamtpaket angelegt. Dafür werden 93 Gesetze und Verordnungen geändert. Es geht nicht um einzelne Korrekturen, sondern um einen strukturellen Ansatz, mit dem Bürokratie abgebaut, Verfahren vereinfacht und staatliches Handeln stärker auf die Wirkung ausgerichtet werden soll. Stralsund. Am 2. Juni um 10 Uhr vollzieht sich im Foyer des Rathauses der nächste Wechsel in der Ausstellungsreihe Kunst im Rathaus. Unter dem Titel Backstein trifft Stahl zeigt die Stralsunder Fotokünstlerin Christine Dukes eine 60x80 cm große Fotografie, die Gegensätze und Charakterzüge der Hansestadt auf besondere Weise miteinander verbindet. Christine Dukes arbeitet seit Jahren mit der iPhone-Fotografie und hat sich mit ihren farbintensiven, atmosphärischen Aufnahmen einen eigenen Stil geschaffen. Ihre Bilder entstehen spontan und lenken den Blick auf Perspektiven, die im Alltag leicht übersehen werden. Für mich steht weniger die perfekte Inszenierung im Vordergrund als primär das Gefühl für den richtigen Moment, beschreibt Dukes ihre Arbeit. Christine Dukes ist bereits durch mehrere Ausstellungen bekannt geworden, 2025 in der St. Marienkirche, 2026 in der Galerie im Wintergarten, C. Stabenow sowie ab dem 3. Juli im Café Kelm in Stralsund. Mit Backstein trifft Stahl zeigt Christine Dukes nun eine Fotografie, die historische Architektur und moderne Industrieästhetik verbindet. Das Werk zeigt den spannenden Kontrast zwischen traditioneller Backsteinkultur und den klaren Stahlstrukturen der Gorch Fock I und spiegelt damit auch die Wandelbarkeit der Stadt wider. Alle Interessierten sind herzlich eingeladen, den Wechsel mitzuvollziehen. Im Rathausfoyer am 2.6.

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1: Schwerin. Die Vorsitzende des Landespflegeausschusses, Sozialministerin Stefanie Drese, und die Vorsitzende des Begleitausschusses Pakt für Pflege, Silvia Krüger von der AOK Nordost, haben kürzlich über den Zwischenbericht des Paktes für Pflege Mecklenburg-Vorpommern informiert. Der Pakt für Pflege wurde von den Mitgliedern des Landespflegeausschusses vor 2 Jahren auf Initiative von Ministerin Drese beschlossen. Ziel des Paktes ist es, in gemeinsamer Verantwortung die pflegerische Versorgung im Land nachhaltig zu sichern. Ausgangspunkt für den Pakt für Pflege sind die erheblichen Herausforderungen durch demografischen Wandel, steigenden Pflegebedarf, Fachkräftemangel sowie strukturelle und wirtschaftliche Belastungen im Pflegesystem, sagte die Ministerin. Es bestehe das gemeinsame Verständnis bei allen pflegerelevanten Akteuren im Land, dass Pflege eine gesamtgesellschaftliche Aufgabe ist, die eine enge Zusammenarbeit erfordert. Vor diesem Hintergrund haben sich die Mitglieder des Landespflegeausschusses darauf verständigt, als Verantwortungsgemeinschaft gemeinsam in Arbeitsgruppen Maßnahmen und Handlungsempfehlungen zu erarbeiten und sich im Rahmen ihrer Ressourcen und Kompetenzen einzubringen. Dieses Vorgehen hat das gegenseitige Vertrauen gestärkt, das Verständnis für die unterschiedlichen Rollen gefördert und die Zusammenarbeit verbessert, verdeutlichte Drese. Zur Umsetzung des Pakts für Pflege wurden 7 Arbeitsgruppen gebildet, die Maßnahmen und Handlungsempfehlungen erarbeiten. Der Zwischenbericht aus den 7 Arbeitsgruppen wurde jetzt dem Landespflegeausschuss vorgestellt. Die bisher erzielten Ergebnisse, Konzepte und konkret erarbeiteten Maßnahmen bilden eine gute Grundlage für die weitere Arbeit und dienen als Richtschnur für die politische und fachliche Umsetzung, würdigte Drese das engagierte und zielorientierte Arbeiten der Beteiligten. Im weiteren Prozess werde es darum gehen, die in den Arbeitsgruppen erarbeiteten Handlungsempfehlungen zu bewerten, weitere Empfehlungen zu erarbeiten und deren Umsetzung zu prüfen. Silvia Krüger hob hervor: Der Pakt für Pflege zeigt, dass Mecklenburg-Vorpommern die Herausforderungen in der Pflege gemeinsam und strukturiert angeht. In den Arbeitsgruppen werden bereits konkrete Themen wie Fachkräftesicherung, wirtschaftlich stabile Pflegeangebote, bessere Beratung, Demenz, regionale Pflegeplanung sowie Notfallvorsorge bearbeitet. Der Zwischenbericht macht deutlich, dass wichtige Grundlagen geschaffen und erste Ergebnisse erreicht wurden. Gleichzeitig geht die Arbeit jetzt in die nächste Phase. Die Arbeitsgruppen werden ihre Vorschläge weiter konkretisieren und schrittweise in praktische Verbesserungen für Pflegebedürftige, Angehörige und Einrichtungen überführen. Pflege braucht Zusammenarbeit, Verlässlichkeit und konsequentes Handeln. Der Landespflegeausschuss hat sich darauf verständigt, einen Abschlussbericht des Pakts für Pflege im Sommer 2027 vorzulegen. Schwerin. Mecklenburg-Vorpommern stellt seinen Katastrophenschutz zukunftsfest auf. Mit dem neuen Landeskatastrophenschutzgesetz reagiert das Land auf die tiefgreifend veränderten sicherheitspolitischen, klimatischen und gesellschaftlichen Herausforderungen unserer Zeit. Das Gesetz wurde in den zurückliegenden Monaten grundlegend neu strukturiert und inhaltlich weiterentwickelt, mit dem Ziel, schneller, flexibler und wirksamer helfen zu können, wenn es darauf ankommt. Die vergangenen Jahre haben uns eindrücklich gezeigt, dass Katastrophen und Krisen komplexer, dynamischer und oftmals länger andauernd sind als früher. Darauf müssen Staat und Gesellschaft vorbereitet sein. Mit dem neuen Landeskatastrophenschutzgesetz schaffen wir klare Zuständigkeiten, flexible Strukturen und moderne Instrumente, um die Menschen in Mecklenburg-Vorpommern bestmöglich zu schützen, betonte Innenminister Christian Pegel. Dem jetzigen Gesetzentwurf war eine längere gemeinsame Erarbeitungsphase mit den im Katastrophenschutz tätigen Hilfsorganisationen und Verwaltungseinheiten im Land vorausgegangen. Gemeinsam wurden Punkte im Gesetz eruiert, die der Neufassung oder Ergänzung bedürfen und erste gemeinsam getragene und gewollte Lösungsansätze entwickelt, erläuterte der Minister die Entstehungsgeschichte des Gesetzentwurfes. Anders als sonst oft bei der Gesetzeserarbeitung üblich, haben wir also keinen Gesetzentwurf innerhalb der Regierung vorbereitet und diesen dann erstmalig im Rahmen der Verbändeanhörung einem Praxistest ausgesetzt, sondern wir haben schon vor der Erarbeitung die Praxis und vor allem die Hilfsorganisationen einbezogen, um mit den Erkenntnissen aus der Praxis heraus praktikable und so auch brauchbare Lösungen zu entwickeln, so Minister Pegel. Starkregen- und Hochwasserereignisse, die Corona-Pandemie sowie die veränderte sicherheitspolitische Lage in Europa haben Defizite, aber auch Handlungsbedarfe deutlich gemacht, nicht nur auf internationaler und nationaler Ebene, sondern auch für Mecklenburg-Vorpommern. Das neue Gesetz zieht daraus Konsequenzen. Warnung, Koordination, Führung und Vorsorge werden gestärkt, Strukturen vereinfacht und anpassungsfähiger gestaltet. Erstmals wird ein landesweites Krisenreaktionsmanagement gesetzlich verankert. Der neue Krisenbegriff schafft einen klaren Handlungsrahmen für langanhaltende oder ressortübergreifende Lagen, etwa bei Pandemien, Energieengpässen oder Angriffen auf kritische Infrastrukturen. Einheitliche Führungsstrukturen, feste Kontaktstellen und die Verstetigung der Kritis-Koordinierungsstelle sorgen für mehr Übersicht und Schlagkraft. Ein besonderer Schwerpunkt liegt auf der Stärkung der ehren- und hauptamtlichen Helferinnen und Helfer. Aus-, Fort- und Weiterbildung werden landesweit einheitlich geregelt. Auch Spontanhelfende werden erstmals klar definiert und von den originären Angehörigen des Katastrophenschutzes abgegrenzt. Das Gesetz fördert zudem die Eigenvorsorge der Bevölkerung, führt einen Katastrophenvoralarm ein und passt den Datenschutz an moderne Anforderungen an, etwa bei der Nutzung von Drohnen oder zur Vermeidung von Mehrfachverplanungen. Die Beschaffung von Fahrzeugen und Großgerät kann künftig einheitlich und effizient per Verordnung geregelt werden. Dieses Gesetz ist ein zentraler Baustein für einen leistungsfähigen Bevölkerungsschutz. Es stärkt die Resilienz unseres Landes, erhöht die Sicherheit der Menschen und trägt den Realitäten unserer Zeit Rechnung. Wir setzen ein deutliches Zeichen. Der Schutz der Bevölkerung hat höchste Priorität. Heute und in Zukunft und die vor allem ehrenamtlich engagierten Kräfte der Hilfsorganisationen sind unser wichtigstes Gut im Katastrophenschutz und der Krisenvorsorge, fasste Innenminister Christian Pegel zusammen. Schwerin. Mit dem ersten Gesetzentwurf zur Bürokratieentlastung setzt die Landesregierung einen zentralen Baustein der föderalen Modernisierungsagenda um. Weniger Bürokratie, schnellere Verfahren und ein Staat, der für Bürgerinnen und Bürger sowie Unternehmen als verlässlicher Partner funktioniert. Finanz- und Digitalisierungsminister Dr. Heiko Goye sagte: Für mich gilt ein klarer Grundsatz, keine Digitalisierung ohne Bürokratieabbau. Bürokratieabbau heißt dabei nicht weniger Rechtsstaat, sondern bessere Verfahren. Schutzstandards bleiben bestehen. Lediglich unnötige Umwege und Aufwände fallen weg. Von den heute beschlossenen Maßnahmen profitieren alle. Unternehmen erhalten schnellere Genehmigungen und mehr Planungssicherheit. Bürgerinnen und Bürger sparen Wege, Zeit und Kosten. Und unsere Verwaltung wird entlastet und kann sich daher stärker auf inhaltliche Aufgaben konzentrieren. Das ist ein konkreter Schritt zu einer modernen Verwaltung, die handlungsfähig bleibt. Der Gesetzentwurf setzt genau dort an, wo Bürokratie im Alltag spürbar wird und schafft somit ganz konkrete Erleichterungen. Die Schriftform wird zum Beispiel zur Ausnahme. Die Pflicht zur eigenhändigen Unterschrift soll in vielen Fällen entfallen. Stattdessen genügt künftig die Textform etwa per E-Mail. Dies greift beispielsweise bei Einwendungen im Planfeststellungsverfahren oder bei der Beantragung einer Anerkennung als Schuldnerberatung gemäß § 4 Insolvenzausführungsgesetz Mecklenburg-Vorpommern. Beglaubigungen und Originale werden überflüssig. In zahlreichen Ausbildungs- und Prüfungsordnungen reicht künftig eine einfache Kopie oder eine digitale Datei. Damit entfallen Gebühren für Beglaubigungen und zusätzliche Behördengänge. Öffentliche Bekanntmachungen und Planunterlagen werden grundsätzlich online veröffentlicht. Die Informationen sind somit jederzeit und von überall abrufbar. Zudem entfallen teure Zeitungsanzeigen und das mehrfache Auslegen in verschiedenen Behörden. Die digitale Kurkarte wird einfach nutzbarer Standard. Mit der Schaffung einer Widerspruchslösung im Zusammenhang mit der digitalen Kurkarte wird eine vereinfachte und digitale Abwicklung für Gäste und Beherbergungsbetriebe geschaffen. Die bislang erforderliche Einholung, Dokumentation und revisionssichere Nachweisführung datenschutzrechtlicher Einwilligungen entfällt. Gäste können jedoch jederzeit und ohne Angabe von Gründen der Nutzung der digitalen Kurkarte widersprechen. Genehmigungen sollen schneller erteilt werden. Wenn alle Unterlagen vollständig vorliegen und keine Entscheidung innerhalb von 3 Monaten getroffen wird, soll eine Genehmigung in geeigneten Fällen automatisch als erteilt gelten. Das Gesetz ist bewusst als ressortübergreifendes Gesamtpaket angelegt. Dafür werden 93 Gesetze und Verordnungen geändert. Es geht nicht um einzelne Korrekturen, sondern um einen strukturellen Ansatz, mit dem Bürokratie abgebaut, Verfahren vereinfacht und staatliches Handeln stärker auf die Wirkung ausgerichtet werden soll. Stralsund. Am 2. Juni um 10 Uhr vollzieht sich im Foyer des Rathauses der nächste Wechsel in der Ausstellungsreihe Kunst im Rathaus. Unter dem Titel Backstein trifft Stahl zeigt die Stralsunder Fotokünstlerin Christine Dukes eine 60x80 cm große Fotografie, die Gegensätze und Charakterzüge der Hansestadt auf besondere Weise miteinander verbindet. Christine Dukes arbeitet seit Jahren mit der iPhone-Fotografie und hat sich mit ihren farbintensiven, atmosphärischen Aufnahmen einen eigenen Stil geschaffen. Ihre Bilder entstehen spontan und lenken den Blick auf Perspektiven, die im Alltag leicht übersehen werden. Für mich steht weniger die perfekte Inszenierung im Vordergrund als primär das Gefühl für den richtigen Moment, beschreibt Dukes ihre Arbeit. Christine Dukes ist bereits durch mehrere Ausstellungen bekannt geworden, 2025 in der St. Marienkirche, 2026 in der Galerie im Wintergarten, C. Stabenow sowie ab dem 3. Juli im Café Kelm in Stralsund. Mit Backstein trifft Stahl zeigt Christine Dukes nun eine Fotografie, die historische Architektur und moderne Industrieästhetik verbindet. Das Werk zeigt den spannenden Kontrast zwischen traditioneller Backsteinkultur und den klaren Stahlstrukturen der Gorch Fock I und spiegelt damit auch die Wandelbarkeit der Stadt wider. Alle Interessierten sind herzlich eingeladen, den Wechsel mitzuvollziehen. Im Rathausfoyer am 2.6. um 10 Uhr.
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1: Schwerin. Die Vorsitzende des Landespflegeausschusses, Sozialministerin Stefanie Drese, und die Vorsitzende des Begleitausschusses Pakt für Pflege, Silvia Krüger von der AOK Nordost, haben kürzlich über den Zwischenbericht des Paktes für Pflege Mecklenburg-Vorpommern informiert. Der Pakt für Pflege wurde von den Mitgliedern des Landespflegeausschusses vor 2 Jahren auf Initiative von Ministerin Drese beschlossen. Ziel des Paktes ist es, in gemeinsamer Verantwortung die pflegerische Versorgung im Land nachhaltig zu sichern. Ausgangspunkt für den Pakt für Pflege sind die erheblichen Herausforderungen durch demografischen Wandel, steigenden Pflegebedarf, Fachkräftemangel sowie strukturelle und wirtschaftliche Belastungen im Pflegesystem, sagte die Ministerin. Es bestehe das gemeinsame Verständnis bei allen pflegerelevanten Akteuren im Land, dass Pflege eine gesamtgesellschaftliche Aufgabe ist, die eine enge Zusammenarbeit erfordert. Vor diesem Hintergrund haben sich die Mitglieder des Landespflegeausschusses darauf verständigt, als Verantwortungsgemeinschaft gemeinsam in Arbeitsgruppen Maßnahmen und Handlungsempfehlungen zu erarbeiten und sich im Rahmen ihrer Ressourcen und Kompetenzen einzubringen. Dieses Vorgehen hat das gegenseitige Vertrauen gestärkt, das Verständnis für die unterschiedlichen Rollen gefördert und die Zusammenarbeit verbessert, verdeutlichte Drese. Zur Umsetzung des Pakts für Pflege wurden 7 Arbeitsgruppen gebildet, die Maßnahmen und Handlungsempfehlungen erarbeiten. Der Zwischenbericht aus den 7 Arbeitsgruppen wurde jetzt dem Landespflegeausschuss vorgestellt. Die bisher erzielten Ergebnisse, Konzepte und konkret erarbeiteten Maßnahmen bilden eine gute Grundlage für die weitere Arbeit und dienen als Richtschnur für die politische und fachliche Umsetzung, würdigte Drese das engagierte und zielorientierte Arbeiten der Beteiligten. Im weiteren Prozess werde es darum gehen, die in den Arbeitsgruppen erarbeiteten Handlungsempfehlungen zu bewerten, weitere Empfehlungen zu erarbeiten und deren Umsetzung zu prüfen. Silvia Krüger hob hervor: Der Pakt für Pflege zeigt, dass Mecklenburg-Vorpommern die Herausforderungen in der Pflege gemeinsam und strukturiert angeht. In den Arbeitsgruppen werden bereits konkrete Themen wie Fachkräftesicherung, wirtschaftlich stabile Pflegeangebote, bessere Beratung, Demenz, regionale Pflegeplanung sowie Notfallvorsorge bearbeitet. Der Zwischenbericht macht deutlich, dass wichtige Grundlagen geschaffen und erste Ergebnisse erreicht wurden. Gleichzeitig geht die Arbeit jetzt in die nächste Phase. Die Arbeitsgruppen werden ihre Vorschläge weiter konkretisieren und schrittweise in praktische Verbesserungen für Pflegebedürftige, Angehörige und Einrichtungen überführen. Pflege braucht Zusammenarbeit, Verlässlichkeit und konsequentes Handeln. Der Landespflegeausschuss hat sich darauf verständigt, einen Abschlussbericht des Pakts für Pflege im Sommer 2027 vorzulegen. Schwerin. Mecklenburg-Vorpommern stellt seinen Katastrophenschutz zukunftsfest auf. Mit dem neuen Landeskatastrophenschutzgesetz reagiert das Land auf die tiefgreifend veränderten sicherheitspolitischen, klimatischen und gesellschaftlichen Herausforderungen unserer Zeit. Das Gesetz wurde in den zurückliegenden Monaten grundlegend neu strukturiert und inhaltlich weiterentwickelt, mit dem Ziel, schneller, flexibler und wirksamer helfen zu können, wenn es darauf ankommt. Die vergangenen Jahre haben uns eindrücklich gezeigt, dass Katastrophen und Krisen komplexer, dynamischer und oftmals länger andauernd sind als früher. Darauf müssen Staat und Gesellschaft vorbereitet sein. Mit dem neuen Landeskatastrophenschutzgesetz schaffen wir klare Zuständigkeiten, flexible Strukturen und moderne Instrumente, um die Menschen in Mecklenburg-Vorpommern bestmöglich zu schützen, betonte Innenminister Christian Pegel. Dem jetzigen Gesetzentwurf war eine längere gemeinsame Erarbeitungsphase mit den im Katastrophenschutz tätigen Hilfsorganisationen und Verwaltungseinheiten im Land vorausgegangen. Gemeinsam wurden Punkte im Gesetz eruiert, die der Neufassung oder Ergänzung bedürfen und erste gemeinsam getragene und gewollte Lösungsansätze entwickelt, erläuterte der Minister die Entstehungsgeschichte des Gesetzentwurfes. Anders als sonst oft bei der Gesetzeserarbeitung üblich, haben wir also keinen Gesetzentwurf innerhalb der Regierung vorbereitet und diesen dann erstmalig im Rahmen der Verbändeanhörung einem Praxistest ausgesetzt, sondern wir haben schon vor der Erarbeitung die Praxis und vor allem die Hilfsorganisationen einbezogen, um mit den Erkenntnissen aus der Praxis heraus praktikable und so auch brauchbare Lösungen zu entwickeln, so Minister Pegel. Starkregen- und Hochwasserereignisse, die Corona-Pandemie sowie die veränderte sicherheitspolitische Lage in Europa haben Defizite, aber auch Handlungsbedarfe deutlich gemacht, nicht nur auf internationaler und nationaler Ebene, sondern auch für Mecklenburg-Vorpommern. Das neue Gesetz zieht daraus Konsequenzen. Warnung, Koordination, Führung und Vorsorge werden gestärkt, Strukturen vereinfacht und anpassungsfähiger gestaltet. Erstmals wird ein landesweites Krisenreaktionsmanagement gesetzlich verankert. Der neue Krisenbegriff schafft einen klaren Handlungsrahmen für langanhaltende oder ressortübergreifende Lagen, etwa bei Pandemien, Energieengpässen oder Angriffen auf kritische Infrastrukturen. Einheitliche Führungsstrukturen, feste Kontaktstellen und die Verstetigung der Kritis-Koordinierungsstelle sorgen für mehr Übersicht und Schlagkraft. Ein besonderer Schwerpunkt liegt auf der Stärkung der ehren- und hauptamtlichen Helferinnen und Helfer. Aus-, Fort- und Weiterbildung werden landesweit einheitlich geregelt. Auch Spontanhelfende werden erstmals klar definiert und von den originären Angehörigen des Katastrophenschutzes abgegrenzt. Das Gesetz fördert zudem die Eigenvorsorge der Bevölkerung, führt einen Katastrophenvoralarm ein und passt den Datenschutz an moderne Anforderungen an, etwa bei der Nutzung von Drohnen oder zur Vermeidung von Mehrfachverplanungen. Die Beschaffung von Fahrzeugen und Großgerät kann künftig einheitlich und effizient per Verordnung geregelt werden. Dieses Gesetz ist ein zentraler Baustein für einen leistungsfähigen Bevölkerungsschutz. Es stärkt die Resilienz unseres Landes, erhöht die Sicherheit der Menschen und trägt den Realitäten unserer Zeit Rechnung. Wir setzen ein deutliches Zeichen. Der Schutz der Bevölkerung hat höchste Priorität. Heute und in Zukunft und die vor allem ehrenamtlich engagierten Kräfte der Hilfsorganisationen sind unser wichtigstes Gut im Katastrophenschutz und der Krisenvorsorge, fasste Innenminister Christian Pegel zusammen. Schwerin. Mit dem ersten Gesetzentwurf zur Bürokratieentlastung setzt die Landesregierung einen zentralen Baustein der föderalen Modernisierungsagenda um. Weniger Bürokratie, schnellere Verfahren und ein Staat, der für Bürgerinnen und Bürger sowie Unternehmen als verlässlicher Partner funktioniert. Finanz- und Digitalisierungsminister Dr. Heiko Goye sagte: Für mich gilt ein klarer Grundsatz, keine Digitalisierung ohne Bürokratieabbau. Bürokratieabbau heißt dabei nicht weniger Rechtsstaat, sondern bessere Verfahren. Schutzstandards bleiben bestehen. Lediglich unnötige Umwege und Aufwände fallen weg. Von den heute beschlossenen Maßnahmen profitieren alle. Unternehmen erhalten schnellere Genehmigungen und mehr Planungssicherheit. Bürgerinnen und Bürger sparen Wege, Zeit und Kosten. Und unsere Verwaltung wird entlastet und kann sich daher stärker auf inhaltliche Aufgaben konzentrieren. Das ist ein konkreter Schritt zu einer modernen Verwaltung, die handlungsfähig bleibt. Der Gesetzentwurf setzt genau dort an, wo Bürokratie im Alltag spürbar wird und schafft somit ganz konkrete Erleichterungen. Die Schriftform wird zum Beispiel zur Ausnahme. Die Pflicht zur eigenhändigen Unterschrift soll in vielen Fällen entfallen. Stattdessen genügt künftig die Textform etwa per E-Mail. Dies greift beispielsweise bei Einwendungen im Planfeststellungsverfahren oder bei der Beantragung einer Anerkennung als Schuldnerberatung gemäß § 4 Insolvenzausführungsgesetz Mecklenburg-Vorpommern. Beglaubigungen und Originale werden überflüssig. In zahlreichen Ausbildungs- und Prüfungsordnungen reicht künftig eine einfache Kopie oder eine digitale Datei. Damit entfallen Gebühren für Beglaubigungen und zusätzliche Behördengänge. Öffentliche Bekanntmachungen und Planunterlagen werden grundsätzlich online veröffentlicht. Die Informationen sind somit jederzeit und von überall abrufbar. Zudem entfallen teure Zeitungsanzeigen und das mehrfache Auslegen in verschiedenen Behörden. Die digitale Kurkarte wird einfach nutzbarer Standard. Mit der Schaffung einer Widerspruchslösung im Zusammenhang mit der digitalen Kurkarte wird eine vereinfachte und digitale Abwicklung für Gäste und Beherbergungsbetriebe geschaffen. Die bislang erforderliche Einholung, Dokumentation und revisionssichere Nachweisführung datenschutzrechtlicher Einwilligungen entfällt. Gäste können jedoch jederzeit und ohne Angabe von Gründen der Nutzung der digitalen Kurkarte widersprechen. Genehmigungen sollen schneller erteilt werden. Wenn alle Unterlagen vollständig vorliegen und keine Entscheidung innerhalb von 3 Monaten getroffen wird, soll eine Genehmigung in geeigneten Fällen automatisch als erteilt gelten. Das Gesetz ist bewusst als ressortübergreifendes Gesamtpaket angelegt. Dafür werden 93 Gesetze und Verordnungen geändert. Es geht nicht um einzelne Korrekturen, sondern um einen strukturellen Ansatz, mit dem Bürokratie abgebaut, Verfahren vereinfacht und staatliches Handeln stärker auf die Wirkung ausgerichtet werden soll. Stralsund. Am 2. Juni um 10 Uhr vollzieht sich im Foyer des Rathauses der nächste Wechsel in der Ausstellungsreihe Kunst im Rathaus. Unter dem Titel Backstein trifft Stahl zeigt die Stralsunder Fotokünstlerin Christine Dukes eine 60 x 80 cm große Fotografie, die Gegensätze und Charakterzüge der Hansestadt auf besondere Weise miteinander verbindet. Christine Dukes arbeitet seit Jahren mit der iPhone-Fotografie und hat sich mit ihren farbintensiven, atmosphärischen Aufnahmen einen eigenen Stil geschaffen. Ihre Bilder entstehen spontan und lenken den Blick auf Perspektiven, die im Alltag leicht übersehen werden. Für mich steht weniger die perfekte Inszenierung im Vordergrund als primär das Gefühl für den richtigen Moment, beschreibt Dukes ihre Arbeit. Christine Dukes ist bereits durch mehrere Ausstellungen bekannt geworden, 2025 in der St. Marienkirche, 2026 in der Galerie im Wintergarten, C. Stabenow sowie ab dem 3. Juli im Café Kelm in Stralsund. Mit Backstein trifft Stahl zeigt Christine Dukes nun eine Fotografie, die historische Architektur und moderne Industrieästhetik verbindet. Das Werk zeigt den spannenden Kontrast zwischen traditioneller Backsteinkultur und den klaren Stahlstrukturen der Gorch Fock I und spiegelt damit auch die Wandelbarkeit der Stadt wider. Alle Interessierten sind herzlich eingeladen, den Wechsel mitzuvollziehen. Im Rathausfoyer am 2.6. um 10 Uhr.
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Nein.

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1: Ob Beat oder Rock, Halligalli oder Twist. 40 Jahre lang tanzt die Jugend in der DDR nach ihren eigenen Liedern. Nicht immer im Takt der Partei. Bands zwischen Fans und Funktionären, zwischen Westtrend und Ostidentität, zwischen Anpassung und Aufbegehren.

0: Berlin 1948. Drei Jahre nach Kriegsende regiert in Ostdeutschland noch immer die sowjetische Besatzungsmacht. Zwischen den Trümmern des Gendarmenmarktes tanzen die Sieger für die Besiegten. Russische Musik für deutsche Ohren.
1: Die Veranstaltung des Alexandrow-Ensembles der sowjetischen Armee auf dem Gendarmenmarkt bildete den Höhepunkt des Gastspiels dieser erfolgreichen Künstler in Berlin.

0: Traut man den alten Aufnahmen, sind die Berliner begeistert. Singende und tanzende Rotarmisten vor einem deutschen Musentempel. Ein Bild, das diesem Herrn an Stalins Seite gefallen muss. Andrei Schdanow, Moskaus Mann für Kultur. Kurz nach Kriegsende zieht er in eine neue Schlacht. Der Gegner jetzt, die Musik des Westens. Die Musik Amerikas, Jazz und Swing, für Schdanow Ausdruck bürgerlichen Zerfalls und kulturellen Niedergangs. Wo Musik Angst macht, wird sie zur Waffe. Der Westen hat das längst erkannt. Seit dem Krieg steht Glenn Miller Swing für den American Way of Life, ist Synonym für Wohlstand, Freiheit, Demokratie. Als die Amerikaner in die deutschen Städte einziehen, gehört diese Musik dazu wie Kaugummi und Coca-Cola.
1: Die hatten Jazz-Jeeps und riesige Antennen und Armstrong und Goodman und Kaugummi und Schokolade und Chesterfield. Also das war für uns eine Sekundensache, nachdem wir aber innerlich schon durch den Aufmarsch der Luftflotte der Amerikanischen überzeugt waren, das ist das Stärkere erst einmal, und dann haben wir auch gesehen, das ist das Bessere.
2: Das kam nun quasi über den großen Ozean, über den Teich herüber gesprüht, und die Gruppen und Orchester, auch die Profis, die es dann schon gab, die spielten überwiegend amerikanische Titel. Das war ja nun das ganz, ganz Neue, was jeder gern hören wollte. In the Mood kannte kein Mensch bis Kriegsende. Glenn Miller Orchester war ja nicht bekannt, aber nach dem Krieg wurde das alles plötzlich sehr populär.
0: Der junge Karl-Heinz Drechsel spielt selber Jazz und scharrt Gleichgesinnte um sich. Mit Hilfe der neuen antifaschistischen Jugendorganisation gründet er den ersten Jazz-Fanclub in dem von den Russen besetzten Dresden.
2: Die braune Zeit war vorbei, die Antifa-Jugend war wirklich jetzt eine Freiheit, kann man nicht anders sagen. Und da habe ich also gesagt, ich würde ganz gern so einen Swing- oder Jazz-Zirkel gründen, einfach Platten hören, nichts anderes. Das wurde erlaubt, und dann habe ich dann also jede Woche einmal nachmittags, mittwochs war das, früher war es die Hitlerjugend mittwochs, dann war es also für mich dieser Jazz-Zirkel Dresden, von 46 bis 48 bestand der. Und da kamen wir zusammen, 30, 40 junge Leute, alle so 16, 17, 18 Jahre alt, hörten Platten an, manche brachten Platten mit.
0: Das erste Label, das in Nachkriegsdeutschland Jazzplatten presst, arbeitet mit einer russischen Lizenz und heißt Amiga. Noch geben sich die Kulturoffiziere pluralistisch.
3: Der schöne Park von Sanssouci wurde auf Initiative der sowjetischen Militäradministration der Potsdamer Bevölkerung wieder zugänglich gemacht. Die SED veranstaltet dort ein Konzert. Freunde der Jazzmusik kommen bestimmt auf ihre Kosten.
2: Die Russen hat es wenig gestört, was da gespielt wurde. Die Hauptsache Kultur lief.
0: Doch so unbeschwert sollte es nicht bleiben.
2: Mit der Gründung der DDR haben die Deutschen sich eingemischt. Und da wurde es sehr bitter.
0: Vehement propagiert jetzt die DDR den Aufbau einer Gesellschaft nach sowjetischem Vorbild, frei von westlichen Einflüssen. Hans Modrow beginnt zu dieser Zeit seine Karriere als FDJ-Funktionär.
4: Ich glaube, es waren immer mindestens zwei Ebenen, die eine Rolle spielten. Die erste, die politische, war in der Tat gegen die Anglizismen, ja auch gegen die sogenannte westliche Kultur. Das spielte eine Rolle, und das war stets ein Prozess der Auseinandersetzung. Die zweite Ebene war, es gab auch damals schon ein gewisses Bestreben, eine eigene Musik der DDR zu schaffen und zu entwickeln.
0: Auftragskomponisten präsentieren nun, was sie unter linientreuer DDR-Musik verstehen.

0: das RBT-Orchester sollte sich also von seiner amerikanisierten Linie gewissermaßen abwenden und typisch deutsche Tanzmusik spielen, nicht mehr mit Amerikanismen versehen, und die Texte mussten deutsch sein und so weiter. Ging ja bis hin zu Liedern über die kleine Volkspolizistin und all solche Dinge, also richtig blöd und komisch und kitschig. Und da haben die beiden Chefs eines Tages gesagt, das machen wir nicht mehr mit, wir hören auf. So geht das nicht. Dann gingen viele dieser Musiker zum Rias-Tanzorchester.
1: Und mit ihnen wechseln auch immer mehr frustrierte Hörer auf der Suche nach ihrer Musik von Ost nach West. Etwa zum Rias.
2: Über West-Berlin erheben sich die neuen Sendetürme des Rias. Mit einer Sendestärke von 300 Kilowatt entspricht die Anlage nunmehr dem sowjetzonalen Großsender Berlin-Köpenick. Die Verstärkung des Rias ist die Antwort des Westens auf die östlichen Sendungen.
1: Der Rundfunk im amerikanischen Sektor, kurz Rias, garniert sein Programm mit der beliebten Jazzmusik. Ebenso der US-Soldatensender AFN, den im Osten vor allem Musiker als Trendbarometer nutzen.
3: Welcome to Music here on a Frolic at 5. 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
4: Man setzte sich, was meine Arrangeure auch gemacht haben, vors Radio und hörte sich bestimmte Sendungen, die dann täglich kamen, bei AFN zum Beispiel oder bei Voice of America. Da gab es eine Jazz Hour jeden Abend und da konnte man also dann bei bestimmten Dingen damit rechnen, dass die öfters mal gespielt wurden. Oder wenn sie eben gerade sehr aktuell waren, dann kamen sie praktisch jeden Tag und dann merkte sich der Arrangeur das möglichst gut und macht ein paar Notizen. Und dann irgendwann haben wir es also umgesetzt.
1: Der Jazzpianist Günther Hörig ist damals Mitglied der legendären Heinz Kretschmer Band, die sich weiter und demonstrativ an amerikanischen Vorbildern orientiert.
0: Dieses Orchester ging auf die Bühne mit der Kleidung, wie sie in Amerika von den Bebop-Leuten kreiert worden war. Ganz grelle Krawatten, lange Sakkos bis in die Kniegelenke gingen, die breite Schultern. Die Hosenaufschläge waren 5-6 Zentimeter breit. Man trug Schuhe mit 3 Sohlen. Also es war eine ganz ausgefallene Mode. Und so war das Orchester Heinz Kretschmer auf der Bühne gekleidet. Insofern schon fast ein Idol für die jungen Leute, die nicht das Blauhemd bevorzugten, sondern eben die andere Richtung. Aus Amerika kam der neue Trend, nicht aus Moskau.
1: Rührend versucht die SED gegen diesen Trend anzukämpfen und die werktätigen Massen für ihre Art der Unterhaltung zu begeistern. Vergeblich.

0: Die Realität in den ostdeutschen Tanzsälen ist eine andere. Dort dominieren die Rhythmen aus dem Westen. Zunehmend ergreift die Partei härtere Maßnahmen. In Dresden wird ein Konzert der Heinz Kretschmer Band gewaltsam beendet.
1: Plötzlich erschien Polizei. Ich weiß jetzt nicht mehr genau, ob gleich so viel waren. Also irgendwann war jedenfalls eine Hundertschaft da, mit Hunden sogar. Und die haben die, also nun wurden die natürlich erst recht aufsässig, junge Leute. Und die wurden dann abgeführt und der Tanzabend wurde abgebrochen und ein Polizeioffizier erschien auf der Bühne und erklärte dem Heinz Kretschmer so, das war heute das letzte Mal, dass sie musiziert haben.
2: Er sollte zur Wismut in Aue sich 2 Jahre bewähren, dann dürfte er vielleicht wieder spielen, aber es war aus. Man hatte damit also eine Band beseitigt, die hunderte oder tausende Jugendliche an sich gezogen hatte. Die Band ging daraufhin, außer Günter Hörig, der bei dieser Band Klavier spielte, komplett nach dem Westen. Das war so gesehen das erste Berufsverbot in der gerade neu gegründeten DDR für ein Orchester, das sich dem Jazz orientiert hatte.
0: Im März 1953 stirbt Stalin. Die nachfolgenden Machtkämpfe im Kreml sorgen in Ost-Berlin für ideologische Verwirrung. Es folgt ein ständiges Wechselbad von Tauwetter und Eiszeit, von vorsichtiger Liberalisierung und neuerlicher Repression.
2: Die Tauwetterperiode begann ja 1953 nach dem Tode Stalins. Nach der Entstalinisierung kam ja ein großes Aufatmen für viele. Viele dachten, jetzt wird es ganz anders, viel besser. Es wurde eben auch zum Teil zunächst mal besser. Ich habe in Dresden öffentliche Vorträge mit Hilfe des Kulturbundes gehalten mit dem Thema Jazz, ja oder nein. Und da kamen also viele hin in der Annahme, jetzt kommt einer, der von der Stadt geschickt wird, um uns zu sagen, wie schlimm doch der Jazz ist. Und dann war es also genau das Gegenteil.
0: Auch der junge Gesellschaftswissenschaftler Reginald Rudorf fährt als Vortragsreisender durch die DDR. Den Jazz verkauft er den desorientierten Funktionären nun als progressive, antikapitalistische Tanzmusik.
3: Den alten New Orleans Jazz und den Dixieland, den konnte ich ja erklären als das Begehren der Unterdrückten in Amerika, sich musikalisch ihrer Lage zu erwehren und so weiter und so fort. Und ich hatte dann einen richtigen Jazz-Kommunismus entwickelt oder Jazz-Marxismus und der wurde ja auch akzeptiert.
4: Wir hatten ja niemanden, der in der Politik dieses Problem so darstellen konnte und wir wollten es auch nicht als eine Musikdiskussion in dem Sinne aufziehen, sondern mehr die politische Seite des Problems, denn das war ja das Anliegen.
3: Der Partei war es musikalisch vollkommen fremd, was Jazz ist. Ja, die konnten also zwischen einem Hotbreak und einem Feuerwehrsignal nicht unterscheiden. Ja, das war nicht drin. Die Partei hat also nur gesehen, dass sich die jungen Leute von ihrer gepredigten Ideologie abwenden und dem Jazz zuwandten. Und da habe ich ihnen gesagt, das ist richtig, dann nehmt doch den Jazz, dann habt ihr 2 Fliegen mit einer Klappe geschlagen. Ja, ihr habt sie bei euch und ihr bietet den Jazz. Das hat ja auch geklappt. Eine Zeit lang.
0: Reginald Rudorf bekommt sogar eine eigene Radiosendung. Frech jubelt er dort dem Funktionären auch die heißesten Jazznummern aus Übersee als quasi kommunistische Kampfmusik unter. Irgendwann aber durchschauen die Genossen das Spiel und Rudorf fliegt aus dem Sender.
3: Dann wurde ich in schöner Regelmäßigkeit zu dem damaligen Kulturchef von Leipzig in der Bezirksleitung der SED, Siegfried Wagner, gerufen. Und der mir sagt, also Genosse Runter, wenn du so weitermachst, nehmen wir dich fest. Nein, ich habe natürlich weitergemacht.
0: Das SED-Mitglied Rudorf hält jetzt Jazz-Vorträge unter dem Dach der Kirche und greift die Kulturpolitik der eigenen Partei scharf an. Im März 1957 wird er verhaftet. Das Urteil: 2 Jahre Zuchthaus wegen konterrevolutionärer Tätigkeit. Und während der Jazzfan Rudorf noch hinter Gefängnismauern sitzt, hat die Partei schon wieder ein Problem. Ein neuer Musiktrend schwappt über den eisernen Vorhang, der Rock'n'Roll.
5: Amerikanische Unkultur macht die Jugend reif für Verbrechen und gewissenlosen Kriegsdienst. Ekstase ist die Parole. So sieht sie aus, die Kultur des Abendlandes.
0: Mehr noch als der Jazz zieht der Rock'n'Roll vor allem die Jugend an. Und wieder sind die Funktionäre ratlos.

0: Es gab ja dann Szenen, ob im Kino oder in Freilichtbühnen, wo auch mancher Stuhl dabei kaputt ging und sich mit mal eine Euphorie auf junge Leute übertrug, die für uns nicht erklärlich waren, so will ich das auch sagen. Dann habe ich den damaligen Bezirkssekretär der SED, Alfred Neumann, angesprochen, habe gesagt, also ich möchte nach West-Berlin gehen und will im Film dieses Erleben haben. Einfach darüber zu reden, davon was gehört zu haben, geht nicht. Das gab einen Streit, eine Diskussion, ich kriegte mein Westgeld und konnte dahin gehen.
1: Hans Modrow, damals Berliner FDJ-Chef, reist unerkannt über die Sektorengrenze in den Westteil der Stadt. Bei einem Bill Haley-Film im Kino will er sich persönlich von der Gefährlichkeit des Rock'n'Roll überzeugen.
0: Ich gehe ja nicht dahin, um mich beeindrucken zu lassen. Ich gehe dahin als junger Mann, der in der Politik ist, der jetzt erleben möchte, was da vor sich geht. Mehr habe ich davon auch nicht aufgenommen, sondern habe immer eine gewisse Distanz gehabt. Was wirkt wie? Was wirkt auf mich persönlich? Und wenn man mit einer bestimmten Distanz da reinging, das war mein Empfinden, dann kommt das nicht so rüber, wie auf den jungen Menschen, der da mit Spontanität hingeht.
1: Und dann leistet der Rock'n'Roll-Star Elvis Presley seinen Militärdienst ausgerechnet auch noch in Westdeutschland ab.
2: Ich hab immer so gerne schon so Elvis-Dinger so nachgesungen, so, ja. Und dann habe ich zu Mutter gesagt, als ich 15 Jahre alt war, Mutter, kauf mal doch mal eine Gitarre. Zu Weihnachten hat die gesagt, das willst du, eine Gitarre. Und da habe ich dann angefangen zu schrammeln, ging natürlich ja nicht. Und habe dann, ich bin dann immer im Blauspecht gegangen. Das war eine Kneipe am Bahnhof Schönhauser Allee. Da bin ich drin, weil da die Jungs gespielt haben mit den Gitarren. Die haben immer Tom Dooley gespielt. Hang on your head, Tom Dooley. Und da brauchst du bloß zwei Griffe zu, C und G. Und das habe ich dann geübt zu Hause und habe das hier gespielt. Wenn ich aus der Schule kam, jeden Tag hier schrammelt Tom Dooley.
0: Ich spürte dann schon, unsere Haltung zu all diesen Dingen irgendwo eine Einengung, ein Prozess hat, der für junge Leute gewiss nicht nachvollziehbar ist.
1: Während die FDJ-Zeitung Elvis als Heulboje der NATO geißelt, tanzen die Kids im Osten ungeniert weiter nach seinen Rhythmen.

0: SED begreift, dass sie mit Propaganda allein nicht weiterkommt. Ab Januar 1958 werden Radiosendungen und Tanzveranstaltungen streng reglementiert. 60% aller öffentlich gespielten Musiktitel müssen fortan von Komponisten stammen, die ihren Wohnsitz in der DDR oder in einem sozialistischen Bruderland haben. Dieses Gesetz gilt bis zum Ende der DDR.
1: Es bestand auch die Situation, dass diese berühmte Teilung, wie viel kann man Westmusik spielen und bringen, auch etwas mit der Ökonomie zu tun hatte. Die DDR war auch in dem Bezahlen der Tandemen, die damit natürlich auch verbunden war, auch eingeschränkt. Aber das war untergeordneter zu den politischen Aspekten.
2: Wir haben nicht 60-40 gemacht. Keine Band hat 60-40 was gemacht. Das stand nur auf dem Papier. Also wir haben auf dem Papier in der AWA-Liste Titel aufgeschrieben, 60-40.
3: Man hätte vor der Jugend damals zu der Zeit, hätte man mit 60% Ostschlagern oder Ostliedern, hätte man ja nicht bestehen können. Die hätten dir die Boxen kaputt gekloppt, die hätten dir die Gitarre weggerissen oder was. Das geht ja nicht.
0: Für den Westen ist das neue 60-40 Gesetz ein willkommener Anlass, die hilflose Kulturpolitik der DDR durch den Kakao zu ziehen.
4: Generell soll in der Zukunft die Tanz- und Unterhaltungsmusik in der sogenannten DDR gegründet sein, auf die, wie es so schön heißt, Kenntnis der marxistischen Theorie über ästhetische Fragen. Sie soll ferner eine optimistische Einstellung zum neuen Leben in der DDR widerspiegeln. Und für diese neue Musik gibt es in der Zone auch neue Schallplatten, Langspielplatten, und da hören wir jetzt einmal hinein.

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1: Anfang der 60er Jahre erreicht die Ausreisewelle aus der DDR ihren Höhepunkt. Tausende fliehen in den Westen, darunter auch etliche Künstler. Auf der anderen Seite begrüßt man sie mit Mikrofon und Kamera.
2: Guten Tag, Herr Grahl.
3: Guten Tag.
2: Herzlich willkommen in West-Berlin.
3: Ach Gott, guten Tag.
2: Sie haben es geschafft. Sie sind eben durchs Brandenburger Tor gekommen. Gott, wir haben die Nachricht bekommen.
3: Gott sei Dank. Ich meine, ich bin noch ganz nass vor Schweiß hier.
2: Das Brandenburger wirklich? Tor?
3: Ja.
2: Und da West-Berlin?
3: Da ist West-Berlin.
2: Nun haben Sie es geschafft.
3: Nun habe ich es geschafft.
2: Nun eine Frage. Ihr mitteldeutsches Tanzorchester ist aufgelöst worden. Was war der Grund?
3: Warum? Der Grund war erst einmal in Zelamelis bei unserem Gastspiel am 11. Dezember. Da kam einer auf die Bühne hoch. Wir hatten da unsere kleine Premiere durchgeführt und der wollte durchaus einen Rock'n'Roll singen, haben wir auch gelassen. Und auf einmal kam ein FDJ-Sekretär, wollte den runterziehen vom Mikrofon, hatte auch nicht daran gedacht, dass so und so viele Jazzfans dort waren. Die stürzten sich auf den FDJ-Sekretär und haben den natürlich sehr, sehr verschlagen. Und das Ganze war nun, kam auf unser Orchester auf. Wir wären dran schuld gewesen, wir hätten zu heiße Musik gemacht.
1: 1961 riegelt die DDR ihre Grenzen ab. Die SED-Führung unter Walter Ulbricht glaubt sich nun ihrer Bürger sicher und gibt sich plötzlich ideologisch moderat. Auch gegenüber der Jugend.
4: Ulbricht begriff, glaube ich, dass mit...
5: Eines Tages gab es

0: begeistert. Die Zeit, wo wir gegen Ringelsocken, gegen Nietenhosen, gegen westlichen Tanz kämpften, die war in der Tat vorbei, weil wir auch selber begriffen und spürten, mit nur im Ergegen geht nicht.
1: Auch die DDR-Medien folgen dem neuen Kurs. 1964 flimmert mit Bazar die erste Jugendsendung des deutschen Fernsehens über die Bildschirme. Ausgesprochen lässig moderiert von dem jungen Schauspielstar Dieter Mann.
2: Auf geht's, voll zum Einkaufsbummel. Also Leute, immer ran. Schlager, Sänger, Künstler, Dichter bieten euch das Neueste an. Jeder ist hier selbst zur Stelle, der was anzubieten hat, na das ist klar. Blende auf für Jugendwelle. Ihr seht die Sendung Bazar.
3: Die Arbeitssituation war unverkrampft, war locker. Und ich wusste vorher, der oder die oder diese Gruppe wird in dieser Sendung sein. Und wenn dich interessiert, kannst du mal lesen, kannst mal reinhören oder sowas. Und insofern machte das Ding einen relativ lockeren Eindruck, was es ja dann später nicht mehr blieb.

fing an mit Lucky Lucky Party Twist, das waren so, Party Twist ist klar, ist ein Twist gewesen, aber Lucky Lucky und Blonder Stern waren Halligallis sogenannte. Also es war schon sehr dicht dran am westdeutschen Sound.

0: war eine ganz interessante Zeit. Sie war relativ locker, sie war erstaunlich tolerant. So Slogans wie Jugend, die Hausherren von morgen oder Musikstilrichtungen sind nicht so interessant, Hauptsache stilvoll oder Verantwortung übertragen. Das waren so Schlagworte, die haben wir so als Slogans gar nicht wahrgenommen, wie gesagt, aber diese Atmosphäre spielte irgendwie mit und 64 war auch das Jahr des Deutschlandtreffens.
1: Getreu der neuen Offenheit zeigt sich die DDR während der Pfingsttage 1964 als toleranter Gastgeber. Hunderttausende Jugendliche aus beiden deutschen Staaten treffen sich in Ost-Berlin. Es scheint niemanden zu stören, dass viele der eingeladenen Amateurbands die Hits ihrer westlichen Idole spielen. Und das Publikum ist dankbar.

0: Polizei, was mir völlig ungewohnt war, für uns in Friedrichshain bis an die Bühne begleitet wurden durch die Massentour. Es waren ein paar tausend Menschen da, es hatte sich rumgesprochen, die Partys aus Leipzig kommen. Die kamen sogar auf die Bühne dann, und hatten sie welche rausgesucht. Die hatten dann Blumen und haben dann gesagt, ach, die Berliner Fans grüßen die Leipziger Butlers. Wow, da fing dann an mit Rolling Stones hier, Satisfaction. Und das war eine Euphorie. Es kann sich keiner vorstellen. Also kommen wir zu sagen, fast eine Massenhysterie. Die Leute, es war in so einem Park, diese Freibühne, und die sind auf die Bäume gestiegen. Ich war noch so dicker Ast, da saßen vielleicht 6, 7 Leute drauf. Der brach dann ab, die Leute klatschten da alle runter. Hat aber keinen gestört. Das war so ein, wir mussten da richtig von der Bühne flüchten. Die Leute hinterher wollten Autogramme haben. Aber wir waren doch auf sowas überhaupt nicht vorbereitet. Wir waren doch, also wir von der Provinz, war ja immer ein Unterschied zwischen Leipzig und Berlin, war ja immer ein großer Unterschied.
1: Zur Krönung bekommt das Treffen auch noch ein eigenes Rundfunkprogramm. Anfangs sendet das Jugendradio Deutschland Treffen 64 aus einem improvisierten Studio im Zentrum Warenhaus. Auch der staatliche Schallplattenbetrieb geht mit dem Trend. In seinen Big Beat Samplern veröffentlicht Amiga die Instrumentaltitel zahlreicher Amateurbands.

0: Die Kompositionen orientieren sich am internationalen Sound. Auch textlich versucht man sich den westlichen Vorbildern anzunähern.
1: Also Deutsch und Englisch, das aber eigentlich gar keins war. Das, was man sich so phonetisch runtergehört hat, das hat man dann auch mit großer Selbstverständlichkeit wieder runtergeplappert. Aber das ist gar nicht so groß aufgefallen. Es klang immer sehr authentisch.
2: Es klang wie Englisch. Es musste drin vorkommen, Baby, Rain, Sweet, My Heart. Also wenn diese Worte drin waren, dann war das als Englisch durchgegangen.
3: Und dann stand ja bei uns auch nicht in Englisch geschrieben, sondern I love you war ja E-I, L-A-W und J-U. Das war für uns I love you.
0: Mit Papier und Bleistift sitzen die Musiker vor ihren Radioapparaten. Was heute bei Rias läuft, wird morgen auf ostdeutschen Musikbühnen gesungen. Der Wilde Osten rockt. Allen voran Achim Menzel.
3: Ich war eigentlich der Mischäcker, ja. Bloß Mischäcker hat ja keine Gitarre mehr abgroß. Der hat ja immer nur so, ich musste ja immer noch Kampfe dazu spielen.
0: Zum Kummer ihrer Ostfans kommen die echten Rolling Stones 1965 nur zu einem Konzert auf die andere Seite der Mauer. You can't always get what you want. Doch auch die Westberliner Fans sind unzufrieden, denn das lang ersehnte Konzert ist bereits nach 25 Minuten zu Ende.
4: 21.000 Menschen in der Waldbühne, die wie ein Pulverfass explodierte, als Tausende von jugendlichen Beat-Fans der Massenpsychose verfielen und aufgepeitscht durch die hämmernden Rhythmen nicht mehr wussten, was sie taten. Während und nach dem Auftreten der Beat-Band feierte die Zerstörungswut hemmungsloser Jugendlicher wahre Triumphe.
3: Die haben das mitgekriegt und haben gesagt, siehste, so groß könnten wir sein. So schön könnte das bei uns sein, dass sie die Seele zerledern und alles so weit, wenn wir auftreten. Das ist doch herrlich.
0: Aber Achim Menzel bekommt keine Chance auf eine ähnliche Ekstase. Die Bilder der zerstörten Waldbühne sorgen im Politbüro für Unruhe. Als wäre das eigene Land davon betroffen, berichtet das Neue Deutschland von dem infernalischen Konzert der Stones und bedient sich dabei der Schlagzeilen aus der sonst so verhassten Bild-Zeitung.
5: Den Anlass gaben sie nur indirekt, den Hauptanlass, glaube ich, für diese Entwicklung gab die Haltung Erich Honeckers. Wir müssen daran festhalten, dass westliche Einflüsse auf die Jugend der DDR einfach nicht zugelassen werden. Und dafür war das dann ein gewissermaßen Signal oder der Tropfen im Eimer, den man nun auch nutzen wollte.
0: Walter Ulbricht befindet sich im Urlaub. Und es scheint, als habe Erich Honecker, der Mann im Hintergrund, nur auf diesen Moment gewartet. Auf sein Drängen hin berät das Zentralkomitee über Fragen der Jugendarbeit und das Auftreten des Rowdytums. Musiker und Beatfans werden kriminalisiert. Handschriftlich fordert Honecker die Einweisung von Gammlern in Arbeitslager. Im besonders linientreuen Leipzig werden 44 Bands verboten. Unter ihnen die beliebten Butlers. Doch womit keiner rechnet, die Beat-Fans wehren sich und schreiben Flugblätter.
2: Die Butlers waren schon über eine Woche verboten. Und ich wurde zum Abteilung Kultur beim Radiostadt Leipzig bestellt. Und ich hatte von der ganzen Sache nichts mitgekriegt. Ich dachte, jetzt können die mich wieder hinbestellen. Verboten bin ich sowieso. Vielleicht wäre man wieder erlaubt. Aber es war natürlich völliger Trugschluss. Ich bin da hingekommen, da wollten sie mir unterstellen, dass ich die Flugblätter gemacht hätte, dass ich der Initiator dieser ganzen Sache war.
6: Da wurden an Schulen Zettel verteilt und da munkelte man so hinter vorgehaltener Hand, alle sammeln sich auf dem Leuschnerplatz. Die Lehrer und der Direktor in der Schule, weiß ich noch genau, der kam da rein und sagte, geh da um Gottes Willen nicht hin, das ist also eine Geschichte, die befindet sich außerhalb dem, was man in einer sozialistischen Gesellschaft machen kann. Und das war für uns natürlich höchst interessant, also war ziemlich bescheuert, dass die das so oft gefädelt haben, weil da hat man natürlich als 15, 16-Jähriger, das findet man ja spannend. Und da sind wir halt dahin gelatscht.
0: Mit dem Schüler Gerhard Pötsch laufen an jenem Oktobermorgen über 2000 Beat-Fans durch die Leipziger Innenstadt zum Treffpunkt Leuschnerplatz.
7: Da waren keine Spruchbänder und da waren keine Losungen und da war keine Rädelsführer und die Jungs standen da ein bisschen und ich bin überzeugt, nach einer Weile wären die still nach Hause gegangen. Alles Quatsch hier, was sollen wir? Aber dann kommt die Staatsmacht, dann kommt die Polizei.
2: Da kam plötzlich ein Polizeiauto mit oben 4 Lautsprechern drauf. Bürger, das ist eine illegale Ansammlung. Bitte verlassen Sie sofort die Straße. Ihr oder die deutsche Volkspolizei. Das haben wir so auf den Bürgersteig gestellt. Das sind wir dann da wieder herringen. Und es passierte wieder nichts.
7: Dann kommt ein Wasserwerfer. Dann kommen Lastwagen mit aufgesetzten Polizisten und dann kommt vom Ringcafé her eine Kette von Polizisten mit Hunden. Und dann ging's los und dann wurden die Jungs gejagt und in die Seitenstraßen getrieben und eingekesselt und die Hunde haben gebissen und der Wasserwerfer hat gespritzt und die Polizisten haben geknüppelt.
2: Und die als Rädelsführer, wie man so schön sagte, festgelegt wurden, die mussten in der Braunkohle und wurden so wie sie waren in der Sonntagskluft bis zu 4 Wochen mussten die da in der Braunkohle in Regis Breitling im Arbeitslager arbeiten. War ein sehr trauriges Ende dieser kleinen Hoffnung, Beatmusik in der DDR.
0: Zurück aus seinem Urlaub wird Walter Ulbricht vor vollendete Tatsachen gestellt. Um seine ohnehin schwindende Autorität zu wahren, schwenkt er ein.
8: Ist es denn wirklich so, dass wir jeden Dreck, der vom Westen kommt, nur kopieren müssen? Ich denke, Genossen, mit der Monotonie des Je, Je, Je und wie das alles heißt, ja, sollte man doch Schluss machen.
0: Landesweit wird die Beatmusikszene zum Verstummen gebracht. Bei der Suche nach Gründen beweist das Kulturministerium Einfallsreichtum.
3: Und dann kam das gesamte Auftrittsverbot für die DDR wegen Steuerhinterziehung. Nicht, weil die Musik so schlecht war oder weil wir Westlieder gespielt haben und die Rolling Stones nachgeäfft haben, sondern weil wir keine Steuern bezahlt haben. Und das haben wir als Bengels ja nicht gewusst, dass wir überhaupt von den 25 Dingern, die wir gekriegt haben da, dass wir da noch und auch Steuern bezahlen sollen. Und an wen? Ich hätte ja nicht gewusst, wem soll ich denn die geben? Wer kriegt die von mir?
0: Doch nicht nur die Musiker, auch die Beat-Fans sind Opfer der Kampagne. Als äußerliches Erkennungsmerkmal der Verdächtigen gelten die langen Haare. Lange Haare, kurzer Verstand, heißt es offiziell. Und der größte Teil der Bevölkerung solidarisiert sich mit der Staatsmeinung. In einigen Städten kommt es, wie auf dem Erfurter Marktplatz, zu einem öffentlichen, kollektiven Haareschneiden durch die Volkspolizei.
9: Man wurde einfach von der Straße weggesammelt von der Polizei unter fadenscheinigem Vorwand. Und auf der Polizei saß schon ein Friseur, der den jungen Männern dann die Haare geschnitten hatte. Das haben sie bei mir nicht gemacht, sondern dann, ich habe gleich auf den Vorwurf Körperverletzung gepocht und ich wurde dann letztendlich immer durch meinen Vater abgeholt dort. Mit dem hohen heiligen Versprechen meines Vaters, er wird sich um die Erziehung seines Sohnes in Zukunft besser kümmern.
0: Die Medien blasen zum Kampf. DDR-Bürger sind keine Beatmenschen, heißt es. Jugendliche würden mit englischen Texten vom tugendhaften Weg des Sozialismus abgebracht.
10: Offensichtlich werden junge Menschen durch solche Schlager oft dazu provoziert, in ihrem körperlichen Gebaren, in ihrer Haltung und manchmal auch in ihrem Charakter, sich dem lässigen Ausdruck solcher Titel anzupassen. Ich halte es deshalb nicht nur für albern, sondern auch für nicht ungefährlich, dieses Radebrechen mit Boy und Baby, Love und Darling, Kiss Me und Never Mind.
3: Wir haben dann unseren Liederruf gedrückt, also richtige Ostschlager. Allein wirst du das Glück nicht finden und sowas. Ich habe von Manfred Krug aus dem Film Sonnenseite, auf der Sonnenseite oder sowas, habe ich noch gesungen. Es

0: Die Rebellen sind gelähmt, die Gitarren verstummt. Neue Munition für den Klassenfeind. Im Westfernsehen kommentiert verbittert der inzwischen geflohene ehemalige Jazzkommunist Reginald Rudorff die Entwicklung.
1: Und ich möchte nur noch einen Kommentar anhängen. Ich möchte sagen, dass solange drüben dieses System herrscht, kaum eine echte Chance für Beat oder Jazz oder wie jeweils die aktuelle Musikmode heißt, gegeben ist. Ich bin der Meinung, dass dieses System von vornherein alles ausschließt, was dem unmittelbaren Bedürfnis der Unterhaltung, dem Vergnügen, dem Zeitvertreib der jungen Leute dient.
2: Ja, ja, ja.
0: Doch das ist ein Irrtum.
2: Wir sagen ja zum Leben, wir sagen ja zur Freude und sind vereint. Gut, Freund, gut, Freund.
0: Neue Lieder, vor allem aber neue deutsche Texte. Damit entsteht in den folgenden Jahren, was den Sound der DDR bis heute unverwechselbar macht.

0: November 1980. Im Westfernsehen stellt Peter Maffay sein neues Album vor.
1: Damals, als ich diese Lieder geschrieben habe für diese LP, hätte ich gern so ein schönes Lied geschrieben, aber es ist mir keins eingefallen. Karat hatte eins und ich konnte es machen.
2: Karat ist eine Rockgruppe aus der DDR, gell?
1: Richtig. Ja. Und so bin ich dazu gekommen.
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0: Manchmal wünsche ich ein Lied, dessen Potenzial zunächst unterschätzt wird, wie sich Karats damaliger Westpromoter erinnert.
4: Das ist ganz erstaunlich. Siebenbrücken, das weiß ich, das war nicht die, die der absolute und sofort erkannte, die große Nummer.
0: Über Umwege gelangt das Lied zu Peter Maffay. Der Sänger trifft Karat bei einem Konzert im Westen.
5: Peter kam an und wir waren völlig erstaunt. Er stand hier, hat gesagt, ich finde euer Lied ganz toll und ich möchte es gerne nachsingen. Wir fühlten uns gebauchpinselt.
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0: Ein gesamtdeutscher Glücksfall mit nachhaltiger Wirkung.
6: Ich habe Siebenbrücken auch schon langsam erst kapiert mit der Zeit. Ja. Und Jahre später war mir klar, dass das eine kleine Hymne geworden war für beide Seiten.
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0: Über sieben Brücken. Ein Hit, der aus dem Osten kam und auch im Westen einer wurde.
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0: Nur eine Geschichte, nur ein Osthit von vielen. Doch was machte ihn aus, den Osthit? Und was unterschied ihn möglicherweise von einem erfolgreichen Song aus dem Westen? Wir erzählen die Geschichten 10 großer, ganz unterschiedlicher Songs eines untergegangenen Landes.
7: Bei unserem wechselvollen Spiel bekannter und beliebter Melodien für unsere Gäste, für unser Publikum und für Sie, liebe Zuschauer, wünsche ich einen angenehmen guten Abend.

0: Die DDR in den 50ern. Aufbauzeit. Mit dem entsprechenden Soundtrack. Aber die Hits der Zeit sind, auch in der DDR, vor allem leichte Schlager.
1: Nun, wenn wir in den Schlagergeschichten blättern, dann gibt es sicherlich zum Anfang keinen idealeren Gesprächspartner als unseren Fred Frohberg. Hallo Fred, wie geht es dir?
2: Danke, gut. Bisschen erkältet im Moment.
1: Naja, das macht ja nichts.
0: Mit 19 verliert Frohberg im Krieg ein Bein, aber nicht seine tiefe Stimme und die Lust, Musik zu machen. Schon bald engagiert ihn das Rundfunk-Tanzorchester Leipzig. Erste Auftritte folgen, unter bescheidenen Bedingungen.
2: Hunger im Bauch, schlechte Busse, sehr, sehr bescheidene Technik. Dann gab es ja auch Stromsperren und dann war eben der Strom weg und dann kriegten die Musikanten dann eben Kerzen aufs Pult und wir sangen eben gegen eine Big Band an. Das musste man damals eben können.
0: Die Menschen wollen unterhalten werden. Das staatliche Label für Tanzmusik Amiga sorgt für flotte Rhythmen.
3: Neben dem Amiga-Cocktail und der Lach der Bär als zwei so eine wirklich großen Samstagabendsendungen war das recht spannend. Ich gebe zu, wir haben damals auch als Kinder, wenn wir dann mal aufbleiben durften, auch auf Künstler aus dem Westen gewartet, die da aufgetreten sind. Aber haben uns auch gefreut, wenn unsere Sängerinnen und Sänger dort brillieren konnten. Und meistens konnten sie das.
0: Sozialistische Unterhaltung? Egal. Schlager bleibt Schlager.
3: Ich finde, der Schlager als ein Genre im gesamten Bouquet der populären Musik ist in Ost und West immer am wenigsten unterschiedlich gewesen. Im Pop und in anderen Genres war das die Differenz, auch bedingt durch die Texte, viel größer.
4: Weil das Problemvermeidungstexte gewesen sind, so wie der Heimatfilm, der zeigte eben keine zerbombten deutschen Städte, sondern der zeigte das Habitat der Försterchristel.
0: Fred Frohberg singt aber nicht nur Schlager, sondern auch Volkslieder aus aller Welt und Spirituals. Seine Vielseitigkeit macht ihn beliebt. In den 60ern ist er auch dabei, als sich junge Leute in der DDR zur sogenannten Singebewegung zusammenfinden. Doch die soll bald Haltung zeigen, Position beziehen.

0: Das war ja von der Melodie her so ein bisschen am Beat angelehnt. Und es hat auch vom Text her so eine freche jugendliche Haltung. Also das war so direkt. Ne?
1: Anfang der 60er. Über die Mauer tönt aus dem Westen Musik herüber. Twist, Beat, aber auch andere Klänge. Nach dem Vorbild der Folkbewegung in den USA treffen sich auch in der DDR junge Leute zu sogenannten Hootenannies, was nichts anderes meint, als gemeinsam zu singen.
0: Wir hießen damals Hootenanny Club, 66, 67. Und da gab es so eine Welle, ausgelöst vom damaligen SED-Bezirkschef von Berlin. Der konnte kein Englisch. Und er hat sich aufgeregt, dass da viel Anglizismen gebraucht wurden. Hat die Anweisung gegeben, dass diese Truppe sich da umbenennt. Naja, und das war gesteuert. Ja, das wollten sie nicht.
1: Eine Kampagne von oben. Aus dem Hootenanny Club wird der Oktoberclub. Benannt nach der russischen Oktoberrevolution und dem Gründungsmonat der DDR. Das spontane Singen wird eingebunden und organisiert. Von der staatlichen Jugendorganisation FDJ.
2: Die DDR-Singebewegung begreift sich und wird sich immer begreifen als Kampfapparat der Partei und des Sozialistischen Jugendverbands der Freien Deutschen Jugend. Weil das so bleiben soll, möchte ich euch bitten, mit mir in das Lied Sag mir, wo du stehst, einzustimmen. Und wer eine Gitarre hat, ist ein E-Moll.
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4: Ich bin ein Pfarrerssohn und versaute in jedem Jahr meiner geliebten Lehrerin Ingrid Schmädig die 100%ige Pionierstatistik, weil ich nicht Mitglied war. Und Sag mir, wo du stehst, war für mich ein reines Propagandalied und der Oktoberclub, das Propagandainstrument der Partei, fand ich scheußlich und verlogen.
1: Reinhold Andert hat andere Erfahrungen.
0: Ich wurde erst aufmerksam, als dieses Lied auch in der Kirche gesungen wurde von der jungen Gemeinde. Und da habe ich gedacht, hey, das geht. Und dann habe ich mir den Text mal genau angeguckt und habe gesagt, der ist eigentlich sehr schwammig, den kann man überall singen. Ne?
5: Der Text, der fordert eine Haltung heraus. Der stellt Leute zur Rede, die keine gerade Haltung haben. Der ist natürlich in der DDR in seinem historischen Bezug auch in Anführungsstrichen missbraucht worden. Klar, weil hier ging es darum, ey, entweder ihr seid für diesen Staat, für diese Politik, für dieses Land oder eben nicht.
6: Du kannst nicht bei uns und bei ihnen genießen, denn wenn du im Kreis gehst, dann bleibst du zurück.
0: Wir haben uns natürlich damals Illusionen gemacht. Da wir immer volle Säle hatten, dachten wir, also ein Großteil der Jugend mag diese Art Lieder und diese Kunst. Das stimmte überhaupt nicht. Im Jugendforschungszentrum da in Leipzig, da hatten die demoskopische Untersuchung gemacht und die hatten herausgefunden, dass eigentlich nur 5% der DDR-Jugendlichen unsere Lieder gemocht hatten. Das habe ich aber erst viel später erfahren.
1: Den Oktoberclub gibt es bis zum Ende der DDR und er bewegt sich meist auf Parteilinie. Mit der will ein anderer Liedermacher schon in den 60ern nichts mehr zu tun haben.

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1: Wolf Biermann habe ich zum ersten Mal überhaupt gehört, 1974. Da spielte der 5 Uhr Club vom NDR 4 unglaubliche Lieder eines Sängers, von dem ich noch nie gehört hatte. Ich schnitt das aber alles mit und hinterher überlegte ich tatsächlich, ob ich jetzt diese Tonbandschachtel korrekt beschriften dürfe oder ob man dann eine Haussuchung kriegt. Also ich bemerkte sofort, das ist bedenklich.
2: Denn Biermann nimmt kein Blatt vor den Mund. Er ist aus dem Westen in die DDR gekommen und versteht sich als Kommunist. Doch er eckt schnell an, wird von der Stasi beobachtet, darf ab 1965 nicht mehr auftreten, nicht veröffentlichen. So nimmt Biermann heimlich Lieder auf, lässt sie im Westen herausbringen. Von dort aus tönen sie zurück in die DDR und werden heimliche Hits.
0: Du lass dich nicht erschrecken in dieser Schreckenszeit. 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
3: In dem Song steckt eben so viel Wahrheit und der ist auch zeitlos. Man kann ja die dort beschriebenen moralischen Werte, die kann man auch wieder auf aktuelle Zustände anwenden.
1: Weil das ein wunderbar tiefes, geradezu choralernstes Lied ist, das weit über seinen Schöpfer hinausweist, was man nicht von allen Biermann-Gesängen sagen kann.
2: Gewidmet hat Biermann das Lied dem Dichter Peter Huchel. In der DDR ebenfalls drangsaliert. Auch in den Gefängnissen soll es erklungen sein. Manche sehen die Ermutigung fast schon als DDR-Volkslied. Ende 1976 darf Biermann für ein Konzert in den Westen reisen und wird dann kurzerhand ausgebürgert. Ein Rausschmiss mit weitreichenden Folgen.
1: Als diese ganze Ausbürgerungsgeschichte war, da war ich in einer Kneipe in Sangerhausen und da hielten sich so ein paar Schachtkumpel vom Thomas Münzer Schacht. Und da sagte einer, diesen Biermann, den sollen Sie mal bei uns in den Schacht schicken, den hacken wir spitz, der kann doch gar nicht arbeiten. Da ging so der ganze proletarische Hass gegen eine intellektuelle Boheme, zu der man nicht gehörte, die man verachtete, die aus Berlin kam, die sich nicht die Finger jeden Tag unter Tage dreckig machte, der kam da raus. Also von daher dachte ich, so der große Volkstribun ist der Biermann wahrscheinlich niemals gewesen.
2: Viele Künstler und Intellektuelle dagegen solidarisieren sich mit Biermann. Seine Ausbürgerung führt zu Protesten und zu einer regelrechten Ausreisewelle.
1: An ihm hat sich eben vieles entzündet, was ich gar nicht absehen ließ, bis zu dem Aderlass, den die DDR-Kunstszene dann erlitten hat, nicht wahr? Ich habe mal mit Biermann darüber gesprochen und gesagt, das war sozusagen der erste Nagel im Sarg der DDR. Das hörte er gar nicht ungern.

0: Was deutsche Texte mit Rockmusik betraf, war ich als Westmensch nicht sehr verwöhnt. Es gab eigentlich sowas nicht. Und dieser eigenartige Text, Steine sammeln, Steine zerstreuen, ich habe mich in ihren Schatten gelegt, Gott, das lässt einen ja nicht mehr los.
1: Steine sammeln, Steine zerstreuen.
2: Der Song kommt von den Pudis, gegründet 1969. Die Jungs um Sänger Dieter Birr covern anfangs vor allem englischsprachige Rocknummern.
3: Wir haben damals in dieser Zeit noch eine ganze Menge nachgespielt. Wir wollten natürlich so sein wie unsere Vorbilder, Uriah Heep, Deep Purple, Led Zeppelin und so. Und wir hatten noch nicht so viel Erfahrung, logischerweise. Denn vorher sind wir ja nur über die Dörfer gereist und haben einfach gespielt, einfach Musik gehört.
2: Anfang der 70er. In der DDR stehen die Zeichen auf Liberalisierung. Vor allem auf dem neuen Mann an der SED-Spitze ruhen die Hoffnungen. Erich Honecker. Auch die der jugendlichen Musikfans.
4: Ich glaube, dass die SED-Kulturpolitiker, die Kunsterlauber, mitgekriegt hatten, dass man das Monster Rockmusik nicht draußen halten kann. Also beschloss man, das Monster reinzulassen und es zu umarmen. Es wurde vorgegeben, dass die unserer Lebenswelt angemessene Rockmusik doch eher liedhaft wäre, anspruchsvolle Texte. Dann bekamen die Musiker Angebote der Förderung. Man hatte ein Einstufungssystem, wer wirklich gut spielen konnte. Und die meisten DDR-Rockmusiker hatten eine musikalische Ausbildung. Der kriegte dann eine höhere Einstufung. Texte waren vorzulegen. Die DDR war ja äußerst textgläubig. Und da kam dann eben auch diese besondere DDR-Rock-Lyrik zustande, diese poetische Vexierkunst, nicht wahr? Das eine zu sagen und das andere zu meinen.
2: Noch sind die Pudis relativ unbekannt. Noch gibt es keine eigene Langspielplatte. Doch dann kommt plötzlich eine Anfrage für einen DEFA-Film von dem Komponisten Peter Gotthardt.
3: Er fand angeblich meine Stimme ja total unverbraucht. Und das hat ihn irgendwie beeindruckt. Und er ist dann so ein paar Tage mitgekommen, als wir auf Tour waren, zu Konzerten, und hat uns sozusagen studiert und hat dann mir die Lieder auf den Leib geschrieben.
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2: Rock als Filmmusik, ein Novum für die DDR.
3: Bevor die Musik da war, hat der Regisseur Rainer Caro schon eine Vorstellung gehabt, wie die Musik sein sollte. Und er hat also in seinem Rohschnitt Musik unterlegt von Bee Gees, Spicks and Specks und auch von Sleet. Die Leute denken natürlich immer, das von Spicks and Specks geklaut. Das stimmt nur insofern, dass das Klaviermotiv auf diesem einen Ton, dong, dong, ich meine, das muss man nicht klauen, das kann jedes Kind spielen. Aber ich meine, Peter Gotthardt hat ja auch selbst gesagt, dass er sich davor inspirieren lassen.
2: Auch der Text schöpft aus ungewöhnlichen Quellen, zumindest für die atheistische DDR.
4: Ja, das ist eine Psalmenadaption. Jegliches hat seine Zeit. Dieser Text war ideologisch, gar klassenkämpferisch, vollkommen unbrauchbar. Handelte nur vom Menschsein, ja, von den Gezeiten des Menschseins.
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0: Wie ich auf die Pudis gekommen bin, das ist immer wieder eine schöne alte Geschichte. Auf meinen Reisen zwischen Hamburg und Berlin, West-Berlin damals, verliert man irgendwann den Sender Freies Berlin. Und dann hat man DDR-Radio. Und da hatte ich seinerzeit gehört, wenn ein Mensch lebt und geht zu ihr. Und das hat mich mein Leben lang gefesselt, diese Nummer.
2: Der Musikmanager aus dem Westen will die Pudis in die Bundesrepublik bringen. Die Verhandlungen mit dem VEB Deutsche Schallplatten gestalten sich jedoch schwierig.
0: Und nun kommt einer aus dem Westen und der will freiwillig die Pudis unter Vertrag nehmen. Also sie waren sehr misstrauisch. Ich wusste ja auch nicht, wie man mit Kommunisten spricht. Ich war auch so befangen und doof. Es gab dann am Ende eine Vereinbarung und die war ziemlich heftig, nämlich D-Mark 25.000. Die Lizenz für den Erwerb der ersten Pudis-LP überhaupt.
2: Schimmelpfennig kauft die Lizenz größtenteils mit geborgtem Geld und telefoniert dann wochenlang eine Plattenfirma nach der anderen ab.
0: Also um es kurz zu machen, es wollte keine Sau haben.
2: Schließlich wendet er sich an die DDR-Künstleragentur. Um die Platte zu verkaufen, müssten die Pudis auch im Westen auftreten. Das Argument zieht.
6: Mit ihrem soliden Rock und dem präzisen Chorgesang knüpften sie gekonnt an angelsächsische Vorbilder an. Tapfer spielten sie gegen die Konkurrenz der angloamerikanischen Spitzenbands, mit denen das Hamburger Publikum förmlich überfüttert wird, und erzielten den Durchbruch. Das Publikum erzwang 5 Zugaben.
7: Was ist der Unterschied zwischen der Rockmusik in der DDR und im Westen?
8: Naja, zwischen der Musik ist bestimmt kein großer Unterschied, aber zwischen den Inhalten bestimmt. Und dann glaube ich, dass es bei uns vielleicht schon sehr, sehr viel mehr Gruppen gibt, die deutsche Lieder machen.
2: Für die Pudis der Auftakt einer Karriere im Westen. Auch ihr Promoter kann später ein zufriedenes Fazit ziehen.
0: Mit den Pudis und durch die Pudis habe ich es auch wirklich geschafft, die westdeutsche Rockmusik zu befruchten. In der Weise, dass man anfing, deutsche Texte zu verarbeiten. Das war bis dahin kein großes Thema, aber es funktionierte ja. Und vorgemacht hat es die DDR.
4: Als ich wie ein Vogel war, ich empfand diesen Song als ganz wunderbar vieldeutig. Und diese Vieldeutigkeit war in der DDR ein rares Gut.

0: Die Leipziger Renft-Kombo gibt es schon seit Ende der 50er. Bandgründer Klaus Jentsch, genannt Renft, hat zwei Auftrittsverbote hinter sich. Das zweite Verbot 1965 trifft neben seiner Gruppe noch gut 50 weitere Beatbands und ruft heftige Proteste hervor. Die sogenannte Leipziger Beat-Demo wird von Polizei und Stasi gewaltsam aufgelöst. Zwei Jahre später kann Renft dann mit einer neuen Band weitermachen.
1: Es gab kaum eine spannendere Band, auch was in der Band so passierte, wo es durch Widersprüche, durch gegensätzliche Auffassungen auch immer wieder was Neues, Kreatives entstanden ist.
0: Bald hat die Renft-Kombo auch erste eigene Hits. Und wie von oben gewünscht, auf Deutsch.
2: Wir bekamen eigentlich alle Chancen, muss man so sagen, zu produzieren. Es war schon ein relativ liberales Klima. Das heißt, wir wussten, die Texte wurden zensiert, aber es ging auch so. Wir hatten uns irgendwie dann selbst auch eine gewisse Zensurverpflichtung auferlegt.
0: Rockmusik mit deutschen Texten zu singen, kostet Monster Schoppe anfangs Überwindung. Er schreibt die Musik für Als ich wie ein Vogel war.
3: Renft waren zum Anfang eine tolle Rockband, die, wie die Pudis damals sicherlich auch, eine große Schar von Trampern hinter sich herzog. Das war sicherlich oft das größere Problem, dass da auf einmal ungeheure Menschenscharen ständig mobil waren und unterwegs und nicht so aussahen und sich oft auch nicht so benahmen, wie man das wollte.
4: Bisher waren eben, wie immer sagen, Titel von ausländischen Gruppen, internationalen Gruppen sehr bekannt, Platz für den Tiers oder Wisser Teufel, wie die alle heißen. Und Renft hat eben irgendwie einen eigenen Stil, finde ich.
2: Wir hatten alle irgendwie das Gefühl von Woodstock, hatten wir alle in uns drin. Also die Leute, die dann zu uns dann trampen, nicht nur zu uns, zu anderen Bands auch. Es war eine ganz irre Zeit, das könnt ihr euch nicht vorstellen. Von einem Diffusen sicherlich schon, aber ist egal. Aber es war ein Freiheitsgefühl.
0: Renft leben Anfang der 70er ihren Rock'n'Roll-Traum in den Grenzen der DDR, beargwöhnt insbesondere von der Stasi.
1: Renft haben nie das gemacht, was sie sollten. Und da ihre Konzerte auch immer, ich sag mal, mit Exzessen verbunden waren, sind die immer wieder aufgefallen. Es wurde nicht nur viel getrunken, sondern es wurde auch eine klare Haltung demonstriert. Also das, was hier so an Spielregeln für Jugendliche herrscht, das sind nicht unsere Spielregeln. Wir stehen auf Renft.
3: Dann in dem Maße, wie die Band sich politisierte und was die Kulturerlauber besonders getriezt haben muss, die DDR links überholen wollte, da wurde es dann schwierig. Renft war dann ideologisch nicht mehr einzufangen. Ich glaube, da gab es bei Renft selbst auch Fraktionen, die das Politische ein bisschen eher zurückhalten wollten. Und Leute wie Monster Schoppe gingen dann eben aufs Ganze.
0: Als Renft 1975 neue Titel vorstellt, spitzt sich der Konflikt zu. Wieder einmal geht es um die Texte.
2: Tabu war die Republikflucht und man durfte nicht singen. Hol mich nach Norden, also der kleine Otto in der armen kleinen DDR, ruft nach seinem Namensvetter, du bist mein Retter, hol mich hier nach Hamburg oder ich flieh. Dem ist dann wirklich die Kinnlade runtergefallen und sagt, das geht so nicht.
0: Renft wird von den Behörden für nicht mehr existent erklärt. Ihre Musik verschwindet. Aus den Plattenläden, aus Radio und Fernsehen. Ein Großteil der Bandmitglieder reist in den Westen aus. Ein Tiefschlag für die Fans. Das kurze Tauwetter unter Honecker ist vorbei.
3: Eine große Depression, eine Desillusionierung. Es war ein gutes Jahr vor der Biermann-Ausbürgerung, die dann so richtig sozusagen den Gesellschaftsvertrag zwischen einer loyalen, kritischen Jugend und der Parteiführung zerriss. Ja? Danach war nichts mehr zu hoffen.

Es gab keine Idee. Ich habe am Klavier gesessen, habe improvisiert. Dick, dick, dick, dick, dick, dick, da, da, da, habe ich gespielt. Also wie es dann später auch zu hören war. Das Arrangement kam alles später. Das heißt, die Idee war eigentlich, wir nehmen den Schlager mal hopp. In dem Glauben, alle wissen, aha, es war ein Spaß.

0: Schlagerparodie einer staatlich geprüften Schlagersängerin. Nina Hagen. Mutter, Schauspielerin Eva Maria Hagen. Ziehvater, Wolf Biermann. Die 19-Jährige ist ein Naturtalent. Das erkennt Michael Heubach sofort.
1: Wir hatten einen neuen Sänger gesucht und durch Zufall auf einem Pressefest die Nina entdeckt, wie sie bei irgendwelchen Liedern, Schlagern rumblödelte, aber auf eine sehr sympathische Art und Weise und sehr frisch.
2: Ich wusste ja ganz genau, dass ich so wie ungefähr Janis Joplin eine eigene Band haben möchte und eine eigene Musik machen möchte. Das wusste ich ja schon.
0: Erfolg will Ninas neue Band Automobil mit anspruchsvoller Popmusik haben. Doch auch Heubachs kleiner Schlagerspaß soll einen Text bekommen.
1: Also wir haben dann ein Demo gemacht und sind zum Kurt Demmler gegangen. Kurt Demmler war ein Vormittagsdichter, aber ein sehr guter. Und wir haben ihm infolgedessen Vormittag das Demo gebracht. Und dann sind wir am nächsten Vormittag gekommen. Und dann kam der Refrain und er sang, komm, fahr mit mir in die Berge, da ist es schön oder irgend sowas. Und da haben wir alle gemacht, Kurt, das ist es nicht. Und am nächsten Vormittag sind wir wieder hin. Und dann kam sein grandioser Einfall, du hast den Farbfilm vergessen. Und da haben wir alle gejubelt.
0: Die Ironie des Songs verstehen nicht alle.
1: Am Schluss war es dann so, dass die meisten gedacht haben, das ist ernst, das ist eine tolle Musik. Und haben auf 1, 2, 3, 4 geklatscht.
3: Könnt ihr euch jetzt irgendwie euren Erfolg erklären?
4: Vielleicht freuen sich die Leute, dass eine Frau mal ein paar Faxen macht auf der Bühne.
0: Mitlachen können aber nicht alle. Erinnert der Hit manche doch auch an leere Regale in DDR-Läden.
5: Weil es ein ebenso berechtigtes wie wachsendes Interesse unserer Fotoschaffenden gibt, auch die Farbe in die Fotografie hineinzubringen und weil es dafür eine ganze Reihe von notwendigen Geräten und Apparaten noch nicht in dem Umfang gibt, wie es eigentlich nötig wäre.
0: Werbung machen will die Filmfabrik Orwo dennoch und lädt Automobil nach Wolfen ein. Alles tut
1: so weh. Nachdem wir ein fürstliches Essen bekommen hatten, hatten wir uns durch die Fabrikhallen geführt und kamen an einem Raum vorbei, wo dann Leute im Dunkeln 6 Stunden am Tag Filme einlegten. Und die bekamen einen Hungerlohn. Und das hat Nina erfahren dort und hat sich unwahrscheinlich aufgeregt. Ist weggerannt, du kam nie wieder. Also es gab sozusagen auch einen Miniskandal, aber das war ein Zeichen davon, dass Nina auch, was ihre politische Meinung anbelangt, unberechenbar war.
0: Nina Hagen bricht bald ganz aus dem engen DDR-Korsett aus. Nach der Ausbürgerung Wolf Biermanns verlässt auch sie das Land, steigt im Westen auf zur Godmother of Punk. Der Komponist des Farbfilms hat heute längst seinen Frieden gemacht mit seinem größten, ungewollten Hit.
1: Kann ich mir noch anhören, kann ich mir noch ansehen. Und nicht, weil er kommerziell Erfolg hatte, sondern weil er stimmte, weil er stimmte. Weil die Musik stimmte, weil der Text stimmte und weil die Interpretation stimmte. Die 3 Sachen. Und wenn die zeitlos sind, wenn die in 30 Jahren oder 50 Jahren immer noch stimmen, dann ist okay. Mehr kann ich als Künstler nicht wollen.
0: Auch der vielleicht größte Hit der DDR-Rockmusik ist das Ergebnis einer Kette von Zufällen. Angefangen mit dem entscheidenden Instrument.
6: Klaus, das ist unser Schlagzeuger, der brachte eine Geige mit in den Proberaum, die sein Onkel ihm überreicht hatte. Und er wollte die eigentlich mehr oder weniger sanft entsorgen. Und Gogow war der Bassist der Band, der nahm die Geige, entstaubte sie und fing an zu fiedeln. Und die anderen haben Mund und Nase aufgerissen, weil sie nicht wussten, dass der Geige spielen kann. Und fragten, nee, was ist das denn? Er sagte, das ist mein Beruf. Der war gelernter Geiger. Der hätte natürlich als Geiger nirgendwo einen Job bekommen. Wer braucht denn schon einen Geiger? Also als in der Rockband.
0: Den Text der Leipziger Lyrikerin Hildegard Maria Rauchfuß hat die Band aus einem Gedichtbuch. Live gespielt kommt der Song gut an. Aber das Staatslabel Amiga lehnt trotzdem ab.
6: Die haben nur mit dem Kopf geschüttelt. Also erstens, das Lied hört ja nicht auf. Zweitens, was soll denn da eine Geige? Mensch, versuch's doch mal mit einer Flöte.
0: Dafür will die Plattenfirma zwei andere Titel mit der hoffnungsvollen Band produzieren.
6: Und da hatten wir dann ein bisschen Zeit im Studio und haben den Tonmeister Helmer Fedorowski gebeten, ob wir nicht noch ein Demo aufnehmen können. Wir haben noch eine halbe Stunde. Da sagt er, ja, na klar, können wir gerne machen, aber erstmal, das bleibt unter uns, kein Weitererzählen. Und außerdem, das geht auch nicht mit der 16-Spur-Maschine, also vor allen Dingen nicht mit dem 16-Spur-Band. Die Maschine, auch das Bandmaterial, wurde aus dem Westen importiert. Das wird nicht dafür benutzt. Wir machen das ganz normal mit dem Schnürsenkel. Ihr spielt das schnell und ich mache das jetzt hier. Dann haben wir das aufgenommen. Das hat genau 7,5 Minuten gedauert. So lang ist das Lied nämlich gewesen damals. Ohne nochmal was ausbessern, ohne reinzuschneiden oder noch irgendwas zu veredeln. Der hat uns das dann mitgegeben, dieses Band, und hat gesagt, werdet glücklich.
0: Ein Freund der Gruppe beim Radio schafft es, das Demoband in einer Sendung unterzubringen. So hört Peter Schimmelpfennig den Song. Der Musikmanager aus dem Westen ist begeistert und möchte gern ein ganzes City-Album von Amiga.
6: Da sind sie natürlich ins Essen gefallen. Na klar, meine Westgeld, das war das ganz große Streben, auch nicht nur von jedem einzelnen DDR-Bürger, sondern auch der Firmen, wie die an Westumsatz rangekommen sind. Und die haben ihm das verkauft, ohne dass sie es hatten. Und nun war das Kuriose, wir hatten ja nicht genug Songmaterial, also jetzt eigene Lieder. Wir wussten ja nicht, was wir darauf machen sollten. Und haben dann diese am Fenster aufgeblasen auf 17,5 Minuten. Eine ganze Plattenseite.
0: Das Album erscheint in Ost und West.
6: Wir haben für das gesamte Album ein Fliegenschiss über 1000 DDR-Mark bekommen. In meiner Erinnerung sind es 1050 ungefähr gewesen. Alle vier zusammen, die haben wir uns geteilt oder teilen dürfen. Und ja, wenn man das mal kurz überschlägt, 10 Millionen Einheiten verkauft weltweit, dann war das nicht gerade unser größtes Geschäft.
7: Und an dieser Stelle, da wollen wir uns bei euch erstmal ganz herzlich bedanken. Und zwar dafür, dass ihr es wart, die dafür gesorgt haben, dass der folgende Titel in allen Hitparaden seit mehreren Wochen auf dem ersten Platz ist. Am Fenster!
0: Ein Mega-Hit, produziert nebenbei, der in den DDR-Diskotheken mit Westtiteln konkurrieren kann und auch jenseits der Mauer Erfolg hat. Ein Osthit mit Weltniveau. Auch die Textdichterin erkennt das an.
6: Hildegard Maria Rauch ist eine Lyrikerin, die ist sehr, sehr glücklich geworden mit dieser Aufnahme. Sie konnte ursprünglich damit nicht so viel anfangen, weil Beatmusik oder Rockmusik oder wie auch immer man es nennt, nur wirklich nicht ihr Metier war. Aber wir waren uns irgendwie verbunden, weil wir durch dieses Lied verbunden waren. Und als wir von ihrem Tod hörten, haben wir natürlich auch unserer Trauer Ausdruck verliehen und sind zu ihrer Beerdigung gefahren. Und da erzählte uns jemand aus ihrem engsten Dunstkreis, dass sie ihre Wohnung und ihren Schreibtisch sehr, sehr aufgeräumt verlassen hat. Und auf ihrem Schreibtisch lag ein weißes Stück Papier mit am Fenster. Wie ein letzter Brief. Das hatte sie noch mal ganz ordentlich in die Mitte gelegt, bevor sie das Zeitliche segnete.

Edmond Clamott ist ernste Musik, hat ein zutiefst ernstes Thema, Zweiten Weltkrieg, den Trümmerberg. Das hatte mit Unterhaltungskunst nicht mehr das Geringste zu tun, obwohl es höchst eingängig war und höchst populär.

0: Ein Pop-Hit über einen Berliner Trümmerberg. Die Platte katapultiert Silly weit nach oben in der DDR-Rock-Szene.
1: Ich bin praktisch 82 im Januar eingestiegen. Und da war dieses Album Montklamott, wurde gerade so begonnen eigentlich. Also die Texte von Werner Kramer, die lagen ja schon vor, als ich kam. Und Tamara Danz war, also unsere damalige Sängerin, war total begeistert und sagte, das ist ja, als ob mir das jemand auf den Leib geschrieben hat. Und dann ging das los. Also mit einem großen Enthusiasmus haben wir in den kleinsten feuchten Keller, den man sich vorstellen kann, irgendwie dieses Album dann angefangen zu entwickeln.
2: Neulich sitz ich mit einer alten Dame auf der Bank.
3: Ich empfand das als groß und erhaben. Auch diese Kargheit der Instrumentation, der Setzung von Paul Ernten.
2: Gott sei Dank.
3: Da wurde nicht wild rumgeorgelt, sondern das war ein Theaterstück. Eigentlich war es eine Variation von Auferstanden aus Ruinen, der Becherhymne, deren Text nicht mehr gesungen werden durfte. Es nahm also den Ursprungsmythos der DDR sinnfällig ernst.
1: Es waren noch ein paar Tabus drin, wie zum Beispiel das Wort Deutschland war in der DDR möglichst gemieden. Und ich weiß, dass wir vorgeladen wurden damals in die Jugendredaktion des Fernsehens der DDR. Und da wollte man mit uns diskutieren sozusagen über diesen Text und warum man das so nicht ins Jugendfernsehen bringen kann. Das haben wir natürlich mit uns nicht machen lassen. Ne? Also wir haben unser Werk natürlich verteidigt.
0: Gemeinsam mit Werner Kramer.

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3: Mit nicht so abgenutzten, gebräuchlichen Vokabeln.
4: Hat sich schon mal jemand gegen deine Texte gewehrt?
5: Ja, sicher. Viele wehren sich gegen meine Texte. Weil sie meinen, das wäre zu früh oder das wäre falsch, was da drin steht. Oder das könne man in dieser Situation nicht machen. Oder manchmal auch begründete Argumente, aber oft voranscheinende. Einfach weil die Traute fehlt. Die Traute des Redakteurs oder die Traute des Leiters, der für irgendeine Veröffentlichung verantwortlich ist.
6: Nicht nur der Song Mon Clamotte, das ganze Album ist erfolgreich. Die nächste LP ist schon fertig produziert und wird dann zurückgepfiffen. Es geht wie so häufig um die Texte.
7: Und es war fertig, inklusive Cover, der Liebeswalzer, das Nachfolgealbum zu Mon Clamotte. Es lag fertig da, wir sind auf Sowjetunion-Tournee gegangen, wir waren gerade irgendwie ein paar Tage weg und dann haben wir erfahren per Telefon sozusagen, was da passiert ist. Dass sie die Platten gar nicht erst ausgeliefert haben und ein paar Kassetten, 800 an der Zahl, sind verkauft worden, aus Versehen.
8: Da war so ein Grenzwert erreicht und es gab harte Diskussionen mit Werner Kramer und mit Tamara Danz, um die Texte von drei Titeln nochmal abzuschwächen. Sonst wäre dieses Album nicht rausgekommen. Und da war die Band auch an so einer Schwelle zu sagen, ja, ist unsere Karriere jetzt beendet? Stellen wir einen Ausreiseantrag? Oder machen wir ein kleines Zugeständnis?
6: Silly bleibt. Das Album erscheint schließlich doch. Mit neuem Titel und veränderten Liedtexten.

0: Irgendwie habe ich mir im Kopf so eine Figur zusammengebastelt, der irgendwie nicht nach den Äußerlichkeiten geht. Ja, heißt ja, aus dem Westen hast du nichts. Das war also sozusagen ja ein Qualitätsmerkmal, wer was aus dem Westen hatte, wer Geld hatte, wer irgendwie den äußerlichen Sachen so entsprach, der stellte was dar. Ja? Ja, und so sollte der eben nicht sein und sollte aber trotzdem irgendwie den Aufruhr haben. Ich habe mir so was gewünscht, so eine Art Held.
1: Aufruhr in den Augen. 1988 Titelsong eines Albums, das auch mit Liedern wie Langeweile die Stimmung in der NDDR einfängt. Dem Staat laufen immer mehr die Jugendlichen weg.
0: Ganz viele Freunde sind von mir in der Zeit im Westen gegangen. Ich erinnere so eine Stimmung von, das macht hier alles ja keinen Sinn mehr, ja, so in der DDR irgendwie zu bleiben. Ich hatte immer das Gefühl, da muss doch noch was gelötet werden. Ja. Da können die alle in den Westen gehen, die irgendwie intelligent sind oder sensibel sind, die mir irgendwie als Typen gut gefallen haben.
1: Pankow, schon der Name eine kleine Provokation. So nennt der Westen in den 50ern die DDR-Regierung. Und es klingt natürlich wie Punk. Die Band eckt bei den Oberen an, ist dafür aber nah am DDR-Alltag und ihrem Publikum. Wie 1981 mit dem Rockspektakel Paule Panke.
2: Pankow haben die Quadratur des Kreises hingekriegt. Sie waren eine etablierte Band, die trotzdem als authentisch galt.
0: Also, ich meine, mit Illusionen hatten wir, glaube ich, ganz gut bei Pankow. Also irgendwie die DDR zu verbessern, bessere Menschen. Im Grunde genommen so etwas wie so ein proletarischer Held. Etwas, was bei Paule Panke ein paar Jahre vorher sozusagen auch irgendwie schon anklang. Ja, so jemand, der sich so trotzig entgegenstellt. Also ohne, dass es so ernst klar war in meinem Kopf, aber also Widerstand bildet gegen das, was in der DDR passierte.

0: Als Herzberg dann 1988 mit dem zuständigen Redakteur bei Amiga den neuen Plattentitel besprechen will, kommt seine Direktheit gar nicht gut an.
1: Der macht das. Oh, wieso, was ist denn? Naja, Aufruhr, Aufruhr. Das klingt irgendwie nicht gut. Das klingt so, das klingt nicht. Das lässt sie doch ja nicht singen. Doch, doch, das lässt sie singen. Ich habe eine bessere Idee. Wie wär denn mit Power? Ja, Power, das heißt doch mal was ganz anderes. Ja, also, klingt nicht. Es blieb irgendwie stehen, war irgendwie, ließ sich nicht klären.
0: Am Ende geht der Amiga-Redakteur in den Westen und es bleibt bei dem Titel. Aufruhr in den Augen spricht viele Probleme relativ offen an. Jahre zuvor kaum denkbar.
2: Natürlich gibt es bestimmte Grundhaltungen, also eine Haltung wie der Kumpel von aus Keine Stars, er will anders sein, die liegt bei Aufruhr in den Augen drin, ist ganz klar, die Probleme sind ja auch leider Gottes immer noch dieselben.
0: Am Ende der DDR verweigern sich gerade Jugendliche dem Staat. Diese Haltung trifft auch die etablierten Rockbands. Ihre Musik wird immer weniger gehört. Dabei gerät auch ihre Pionierrolle bei der Verbindung von Rockmusik mit deutschen Texten in Vergessenheit. Das, was gute Osthits ausmacht.
3: In ihren besten Leistungen ist die deutschsprachige DDR-Rockmusik der westdeutschen überlegen, schon weil sie fast zehn Jahre eher da war.
4: Aber ich glaube, dass es auch mit dem Publikum etwas zu tun hat. Ich glaube, die hören etwas genauer hin.
0: Eine eingeübte Haltung ostseits der Elbe, die, gemischt mit Nostalgie, ab den 90er Jahren wieder auflebt. Viele Lieder aus der DDR bekommen nun so etwas wie ein zweites Leben. Auch als eine Art Heimatersatz, selbst für Nachgeborene. Manche der alten Titel werden auch von der nächsten Generation für gut befunden. Andere Osthits warten noch auf ihre Auferstehung.

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5: Ja, und zu dieser Oldie Musikbox lädt euch ein der Bernd. Schön, dass ihr mit dabei seid. Moin, moin. Und die einen haben den Thementag. Wir haben heute die Themenstunde und es geht um die Flower Power Ära, die so circa 1967 bis 1973 lief, und sie prägte mit den Idealen Love and Peace ein Lebensgefühl der Hippie-Bewegung, und musikalisch steht die Epoche für Psychedelic Rock, Folk und Protestsongs und psychedelische Effekte, ausufernde Soli und Texte über Spiritualität und Freiheit prägen diesen Sound, und die Instrumente, die zu dieser Zeit benutzt wurden, klar, Akustikgitarren, verzerrende E-Gitarren, Fasseffekte und Sitar, und die Botschaften politischer Protest, Freiheit, Drogen, Erfahrungen und Naturverbundenheit. Und natürlich die Musik dazu darf nicht fehlen. Und es war für mich nicht so einfach, wirklich gute Sachen rauszufinden, aber hören wir doch mal rein, was wir da so anzubieten haben an Musik. Hier ist Mason Berry, Robotten Square.

Die größten Hymnen und prägendsten Künstler waren unter anderem Scott McKenzie mit San Francisco, Jefferson Airplane, White Rabbit, The Mamas and the Papas, California Dreaming, Jimi Hendrix, The Doors, Janis Joplin, The Birds, Crosby, Stills, Nash and Young, um nur einige zu nennen. Alle werde ich sie natürlich nicht spielen können, aber den einen oder anderen haben wir heute mit dabei. Flowers in the Rain zum Beispiel von der britischen Rockband The Move, ein Klassiker des Barock-Pop, Psychedelic-Rock aus dem Jahr 1967. Und man muss dazu sagen, der Song schrieb Radiogeschichte und war gleichzeitig das Zentrum eines spektakulären politischen Skandals. Und hier The Move, Flowers in the Rain.

Let's go to San Francisco, the Flower Potman waren das. Und ja, es gab sogar in Deutschland eine Bewegung zu dieser Zeit. Und Scott McKenzie, San Francisco, be sure to wear some flowers in your hair. Das kennt ihr ja alle. Und zu seiner Zeit hat dann er das Ganze mal ins Deutsche reingebracht. Und zwar Bernd Spier, Flower Time in San Francisco.

Ja, 1966 erschien von ihm, werdet ihr gleich hören, ein Meisterwerk an Musik, und er traf den beginnenden Zeitgeist der Flower Power Bewegung im Kern. Obwohl das Lied beim San Remo Festival zunächst einmal durchfiel, entwickelte es sich rasch zu einer weltweiten Hymne gegen die Zerstörung der Natur, und es gilt als heute als der erste ökologische Protestsong der italienischen Popgeschichte. Und wir sprechen von dem Lied I ragazzo della via Gluck und kein anderer wie Adriano Celentano.

So, das war France Gall und auch dieser Song gehört in diese Ära rein. 1969 veröffentlicht und das war auch in Frankreich dann so die entsprechende Wandlung in dieser Ära. Und das Ganze ging dann weiter in das Jahr 1969 und dann kam Woodstock und das war mit Abstand der größte Hit der britischen Folkgruppe. Matthew Thauvin Comfort und angeführt von dem ehemaligen Fairport Convention Sänger Ian Matthews. Und an dieser Stelle noch einen Gruß nach St. Louis und da sitzen einige Leute draußen mit dem kühlen Bier, ja, das mir hier fehlt. Und ich wünsche euch viel Spaß da draußen und natürlich viel Spaß mit der Musik.

32 Acts der Rock-, Folk- und Blues-Szene gespielt und trotz, ja, muss man ja schon mal dazu sagen, massiver organisatorischer Mängel, Dauerregen und tiefen Schlamm blieb das Festival als friedliches Symbol für Gemeinschaft und Utopie entsprechend berühmt und auch sie waren dabei und zwar, ja, The Who mit Pinball Wizards.

Ja, Kenneth Heath war das und Kenneth Heath, der ja, trat ja am zweiten Tag eigentlich erst auf und das war der Samstag und das Ganze ging vom Samstag, den 16. bis Sonntag das Ganze. Und Kenneth Heath trat auf 19.30 Uhr bis 20.30 Uhr und die Gage damals waren 6.500 US-Dollar, wären heute ungefähr 56.000 Dollar. Und auch er war dabei, Tim Harden, und er war am Freitag, dem 15. August mit dabei. Er trat auf um 21.20 Uhr bis 21.45 Uhr. Jetzt mal dazu, er bekam 2.000 US-Dollar für seinen Auftritt und das wären heute ungefähr 17.000. Und hier ist er mit Simple Song of Rhythm.

Jim Hardin. Ganz kurz zum Freitag, 15. August. Wer trat auf? Richie Havens, Shwamni Sachidananda. Aber hoffentlich habe ich das richtig ausgesprochen. Sweetwater war mit dabei. Bert Sommer, den habe ich noch mit drin. Vielleicht kriegen wir noch durch. Tim Hardin gerade gehört. Ravi Shankar war mit dabei. Melanie, Alu Ghazri und Joan Baez. Und Alu Ghazri, den haben wir jetzt mit Coming into Los Angeles.

Ja, dann ging es los, Samstag bis Sonntag. Und samstags waren unter anderem mit dabei Kill, Country, Joe McDonald, Santana, John Sebastian, einen Augenblick bitte, Keith Hartley Band, The Incredible String Band, Kenneth Heath gerade, ja, beziehungsweise vorher gehört, Mountain, Grateful Dead war mit dabei und sie waren mit dabei. Und zwar CCR oder Creedence Clearwater Revival, I Put a Spell on You.

Sluggy and the Family Stone, Dance to the Music, und sie waren hinter Janis Joplin und hinter Creedence Clearwater Revival. Dann ging es weiter mit The Who, die haben wir schon gehört, und Jefferson Airplane, die machen den Abschluss, allerdings jetzt nicht bei mir schon mal, sondern den Abschluss machten die um 8 Uhr bis 9.40 Uhr sonntags, und sie verdienten damals 2.500 US-Dollar. So, und hier sind sie, Jefferson Airplane mit Somebody to Love.

Ja, Sie machen den Abschluss bis 10 Uhr morgens am Sonntag, den 17. August. Und dann ging es weiter ab 14 Uhr. Da trat Joe Cocker and the Grease Band auf. Country Joe and the Fish war mit dabei. 10 Years After the Band, Johnny Winter, Blood, Sweat and Tears, Crosby, Stills and Nash and Young. Die werden wir noch zum Abschluss hören. Und Butterfly Blues Band war mit dabei, Shanana und Jimi Hendrix und Gypsy Sun and the Rainbows. Also war schon einiges los und ja, wenn man bedenkt, dass 200.000 Menschen eingeplant waren und dass es fast eine halbe Million war, war schon Wahnsinn. An dieser Stelle danke fürs Zuhören, habt hoffentlich euch ein bisschen Spaß gemacht. Mir hat's Spaß gemacht und tschüss, bye bye, sagt der Bernd und habt eine gute Zeit. Hier ist Teach Your Children, Crosby, Stills, Nash and Young.

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1: Ja, der sagt Hallo, herzlich willkommen und Moin Moin. Und es geht gleich los mit der Musik. Ihr hört sie schon im Hintergrund. Und normalerweise sollte das etwas leiser sein und das machen wir dann auch. Und wir machen heute also viel Musik, das heißt immer jeweils einen Dreierpack und beginnen wir mit Whatever You Want, Status Quo, Jumping Jack Flash, Rolling Stones und The Faces mit Stay With Me. Viel Spaß dabei und gute Unterhaltung.

Ja, das sind die alten rockigen Sachen, das ist die rockige Oldie Musikbox, The Faces, und zu denen ist ja zu sagen, es ist eine britische Rockband, hervorgegangen aus den Small Faces, nachdem Steve Merritt die Gruppe verlassen hat, um die Band Humble Pie zu gründen, werden wir auch noch heute Abend hören, und die neuen Bandmitglieder waren unter anderem Ron Wood, Gitarre, ehemals Mitglied bei den Byrds. Und nicht zu vergessen, Rod Stewart und Ronnie Lane war mit dabei, Ian McLagan und Kenny Jones. Und wir haben die nächsten entsprechenden Titel aufliegen. Wir haben Joan Jett and the Black Hearts. Das ist eine Frauenband 1981 mit einem Klassiker, und zwar Crimson and Clover. Und dann haben wir Some Kind of Wonderful Grand Funk Railroad. Und dann geht's nachher weiter mit einem deutschen Titel, und zwar Karat und der blaue Planet. Und ja, sage ich doch mal, viel Spaß dabei.

1982 war das Karat, der blaue Planet, aufgenommen in den Amiga Studios, und es geht gleich hier weiter mit den nächsten Interpreten. Das wären zum einen Janis Joplin, die leider ja nur 27 Jahre alt geworden ist und 1970 verstorben ist. Me and Bobby McGee ist ihr ja bekanntester Titel, und anschließend gibt's dann noch die Formation Queen auf die Ohren mit We Will Rock You, und das ist ein Wunsch von der Michaela. Und dazu ist noch zu sagen, ich habe also die Woche, ich glaube Montag war es oder war es Sonntag, ich weiß es jetzt nicht mehr genau, nochmal diesen Film Bohemian Rhapsody gesehen. Also wirklich, dieser Film ist schon eine ganz tolle Geschichte, und da sieht man also, was da dieser Freddie Mercury doch auf dem Kasten hatte, wenn man das mal so ausdrücken darf, und in Sachen Musik und sonstigen Dingen. Aber jetzt zur Musik, Janis Joplin und anschließend Queen.

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1989 war das. Lita Ford und Kiss Me Deadly. Und dieser Titel passt mit Sicherheit zum heutigen Tag. Hier sind The Rattlesnakes, The Witch.

Summer of 69, einer der bekanntesten Rockklassiker des kanadischen Sängers Bryan Adams, veröffentlicht im Jahr 1984. Und dieser Song entwickelte sich über die Jahrzehnte hinweg zu einer zeitlosen Hymne über Nostalgie und Jugend. Und sie waren auch mal jung, sind jetzt etwas älter, weil sie aktiv sind, seit 1967 ebenfalls aus Kanada. Und es ist die Band Steppenwolf. Und Born to be Wild war ihr größter Hit. Und das war das Jahr 1968. Hier ist Steppenwolf.

Der Bobby Fuller fuhr und das war 1964. Moment. Nein. Der ist viel zu früh. Ja, genau. Den lassen wir noch ein bisschen schmoren, aber der kommt gleich. Und wir waren bei der Bobby Fuller Four, 1964 gegründet, und nach dem Tod des Sängers, Gitarristen Bobby Fuller, löste sich die Gruppe ja schon nach 2 Jahren auf, und das war 1966, und I For The Love, das wir gerade gehört haben, kam 1966 noch raus, war einer ihrer größten Songs. Und jetzt haben wir Jordi. Wer erinnert sich noch an diese Band? Ja, vielleicht der eine oder andere. Und ihr Titel All Because of You, 1973. So, wenn ich jetzt noch den Player, das war der falsche Player, aber das ist der richtige. Jordi, All Because of You.

Ja, wie das meistens so ist, die Zeit geht viel zu schnell zu Ende, aber zwei Titel habe ich noch für euch an dieser Stelle. Habt eine gute Zeit, bleibt gesund und habt noch viel Spaß und tschüss, bye bye, sagt der Bernd. Und nicht ohne Musik, wir hören zu einem Hold the Line mit Toto und zum anderen Virginia Blade mit Roxy Music.

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1: Parchim. Im April fand in Parchim im Beisein von Sozialministerin Stefanie Drese der erste Fachtag Wohnraumanpassung Zukunft zu Hause statt. Die Veranstaltung wurde von der Landesfachstelle für Wohnen und Digitalisierungsberatung Mecklenburg-Vorpommern organisiert und brachte Expertinnen und Experten aus Beratung, Pflege, Medizin und Kommunen zusammen. Die seit 2024 bestehende Landesfachstelle soll insbesondere ältere Menschen, Menschen mit Beeinträchtigungen sowie Personen mit pflegerischem Bedarf im Alltag unterstützen und so ein selbstbestimmtes Leben ermöglichen, verdeutlichte Drese zum Start des Fachtags. Ziel sei der Aufbau einer landesweit leicht zugänglichen, qualitativ hochwertigen und zukunftsfähigen Beratungsstruktur im Bereich barrierefreies Bauen und Wohnen, so die Ministerin. Im Mittelpunkt stehe die Wohnberatung als zentrale Anlaufstelle. Sie analysiert den individuellen Hilfebedarf, berät zu Möglichkeiten der Wohnraumanpassung und Finanzierung, unterstützt bei der Antragstellung und vermittelt passende Kontakte. Die Wohnberatung ist der Schlüssel, um Menschen konkret und passgenau zu unterstützen, so die Ministerin. Ein weiterer Schwerpunkt liege auf der Vermittlung von Informationen zu technischen und digitalen Hilfsmitteln. Diese leisten nach Aussage von Drese einen entscheidenden Beitrag dazu, dass Menschen möglichst lange in ihrer eigenen Häuslichkeit verbleiben können. Digitale Lösungen seien dabei ein zentraler Bestandteil der Angebote und unterstütze den Grundsatz ambulant vor stationär. Die Landesfachstelle setzt bewusst auf die enge Verzahnung von Praxis, Wissenschaft und Forschung. Durch die Anbindung an das Altersmedizinische Zentrum des Kreiskrankenhauses Wolgast sowie an die Abteilung für Geriatrie der Universitätsmedizin Greifswald steht ein multiprofessionelles Team mit hoher wissenschaftlicher Expertise zur Verfügung. Gerade im Hinblick auf die Gesundheit im Alter spielt die Verbindung von Forschung und praktischer Beratung eine entscheidende Rolle, betonte Ministerin Drese. Erste wissenschaftliche Erkenntnisse werden mit Spannung erwartet. Zugleich unterstrich Drese die Bedeutung von Netzwerken. Nur durch eine enge Zusammenarbeit aller Akteure von Pflege über Medizin bis hin zu kommunalen Strukturen können wir die Angebote kontinuierlich verbessern und den Ratsuchenden noch mehr Vorteile bieten. Die Wohn- und Digitalisierungsberatung ergänzt die bestehenden Angebote der Pflegestützpunkte. Sie richtet sich ausdrücklich nicht nur an pflegebedürftige Menschen, sondern steht im Sinne der Prävention allen Bürgerinnen und Bürgern offen. Das Sozialministerium Mecklenburg-Vorpommern fördert die Landesfachstelle mit jährlich 600.000 Euro. Unser Ziel ist klar. Wir wollen, dass die Menschen in unserem Land so lange wie möglich selbstbestimmt, sicher und gut versorgt in ihrem eigenen Zuhause leben können. Die Landesfachstelle leistet dazu einen wichtigen Beitrag, so Ministerin Drese abschließend. Schwerin. Der Minister für Klimaschutz, Landwirtschaft, ländliche Räume und Umwelt Mecklenburg-Vorpommerns, Dr. Till Backhaus, begrüßte die vom Bundesumweltministerium vorgestellte PALU-Förderrichtlinie zur Wiedervernässung und nachhaltigen Nutzung von Moorböden. Die neue PALU-Richtlinie setzt ein starkes Signal für den Klimaschutz und eröffnet gleichzeitig neue wirtschaftliche Perspektiven für unsere Landwirtschaft. Für Mecklenburg-Vorpommern ist sie von herausragender Bedeutung, erklärte Minister Backhaus. Mit rund 300.000 Hektar Moorfläche gehört Mecklenburg-Vorpommern zu den moorreichsten Bundesländern Deutschlands. Das entspricht etwa 12-13% der Landesfläche. Gleichzeitig sind entwässerte Moore die größte Einzelquelle von Treibhausgasemissionen im Land und verursachen jährlich rund 6 Millionen Tonnen CO2-Äquivalente. Wer Klimaschutz ernst meint, muss bei den Mooren anfangen. Genau hier liegt einer der größten Hebel für Mecklenburg-Vorpommern, so Backhaus weiter. Mecklenburg-Vorpommern verfügt bereits über umfangreiche praktische Erfahrungen im Moorschutz. Auf rund 35.000 Hektar Moorfläche wurden bereits Maßnahmen zur Wiedervernässung umgesetzt. Aktuell sind mehr als 20 Paludikultur- und Wiedervernässungsprojekte in Planung oder Umsetzung, darunter großflächige Demonstrationsvorhaben auf Niedermoor-Standorten. Mit dem Paludi-MV-Pilotvorhaben werden großflächig neue Bewirtschaftungsformen auf nassen Mooren erprobt, wissenschaftlich begleitet durch die Universität Greifswald. Mit der Mooragentur Mecklenburg-Vorpommern wurde zudem eine bundesweit einzigartige Beratungs- und Vernetzungsstelle aufgebaut, die Landwirte, Verbände und Verwaltung bei der Umsetzung unterstützt. Wir haben in Mecklenburg-Vorpommern nicht nur Konzepte entwickelt, sondern konkrete Projekte in die Fläche gebracht. Diese reichen vom Peenetal über die Trebelregion bis hin zu modernen Paludikulturversuchen, so Minister Backhaus. Ein zentraler Ansatz ist die sogenannte Paludikultur, die landwirtschaftliche Nutzung nasser Moorstandorte etwa mit Schilf, Rohrkolben oder Rohrglanzgras. Paludikultur verbindet Klimaschutz mit Wertschöpfung. Sie bietet die Chance, Moorböden zu erhalten und gleichzeitig neue Einkommensquellen zu erschließen, etwa für Baustoffe, Substrate oder Bioenergie, so Minister Backhaus. Backhaus betonte, dass es nun auf eine zügige Umsetzung der neuen Richtlinie ankommt. Die Betriebe brauchen Planungssicherheit, langfristige Finanzierung und praxistaugliche Förderbedingungen. Die Transformation der Moorstandorte ist eine Generationenaufgabe. Sie gelingt nur gemeinsam mit der Landwirtschaft. Abschließend erklärte Backhaus, die PALU-Richtlinie kann eine echte Trendwende einleiten. Mecklenburg-Vorpommern hat das Know-how, die Flächen und die Erfahrung, um bundesweit eine Leitregion für Moorschutz und Paludikultur zu sein. Rostock. In ihrer Rede beim dritten Baltic Sea Business Day im April hat Ministerpräsidentin Manuela Schwesig den Wert der Zusammenarbeit hervorgehoben. Unternehmen aus Mecklenburg-Vorpommern wollen Geschäfte im Ostseeraum machen. Wir laden Unternehmen aus anderen Ostseeländern ein, bei uns zu investieren. Denn wir sind davon überzeugt, durch gute Ostsee-Zusammenarbeit gewinnen alle. Die Zusammenarbeit mit den Nachbarn rund um die Ostsee voranzubringen, sei ihr ein persönliches Anliegen. Schwesig zog in ihrer Rede auch Bilanz. Das Handelsvolumen Deutschlands mit den Ostseeanrainerstaaten ist mit 341 Milliarden Euro größer als mit den Haupthandelspartnern China und den Vereinigten Staaten. Mecklenburg-Vorpommern wickelt etwa 25% seines Außenhandels mit den Ostseeländern ab. Nach vorläufigen Zahlen ist das Gesamtvolumen im vergangenen Jahr um 14% auf fast 21 Milliarden Euro gestiegen. Unser Außenhandel zeigt sich robust und im Aufwärtstrend. Das ist eine gute Nachricht und angesichts der schwierigen wirtschaftlichen Lage in ganz Deutschland keine Selbstverständlichkeit. selbst wenn sich in diesen Zahlen auch der Verkauf eines großen Kreuzfahrtschiffs bemerkbar mache, sei Außenhandel im Wesentlichen der Handel mit Produkten des täglichen Lebens und des industriellen Bedarfs. Außenhandel bedeute Wertschöpfung im Land. Zu unseren Hauptexportgütern in den Ostseeraum gehört Weizen ebenso wie Schiffe. 70% der Düngemittel, die wir exportieren, gehen in den Ostseeraum. Wir importieren Erdöl, Erdgas und Mineralölerzeugnisse. 94% dessen, was wir an Papier und Pappe importieren, kommt aus Finnland. Polen ist ohnehin einer unserer wichtigsten Außenhandelspartner. 2025 betrug das Handelsvolumen 1,4 Milliarden Euro, führte Schwesig aus. Das gute Ergebnis verdanken wir sowohl einheimischen Unternehmen, die sich im Import und Export betätigen, als auch Unternehmen aus den anderen Ostseestaaten, die in Mecklenburg-Vorpommern investiert haben und heimisch geworden sind, so die Ministerpräsidentin. Sie alle brächten die Wirtschaft ebenso voran wie die Zusammenarbeit rund um die Ostsee. Für die Landesregierung sei die Unterstützung der Unternehmen im Außenhandel ebenso wichtig wie der Kontakt zu Investoren im Ausland. Die Regierungschefin machte klar: Jedes Unternehmen, das in Mecklenburg-Vorpommern investieren oder erweitern will, findet in der Staatskanzlei und im Wirtschaftsministerium offene Türen und die Bereitschaft, konkret zu helfen. Wir sind ein Land der kurzen Wege und Ansiedlung ist bei uns Chefinsache. Das Engagement zahle sich aus. Der Außenhandel schaffe neue Arbeitsplätze. Das zeige unter anderem die Produktionserweiterung der Firma Haftdichtungen aus Ueckermünde. Auf dem deutsch-lettischen Wirtschaftstag wurden von Familie Runau konkrete Aufträge angebahnt und diese führen nun zu einer Erweiterung der Produktion. Jetzt werden mehr als 4 Millionen Euro investiert und am Standort neue Arbeitsplätze geschaffen, so die Regierungschefin. Schwesig nannte ein weiteres Beispiel. Während andere Regionen unter geopolitischen Spannungen stehen, wächst der Kreuzfahrttourismus in unserer Region und wir wachsen zusammen. Er macht den Ostseeraum für die Menschen erfahrbar. AIDA allein plant im nächsten Jahr 392 Anläufe in den Häfen des demokratischen Ostseeraums mit über 1,3 Millionen Passagieren. Das stärkt den Ostseeraum und wir sind mit AIDA vorn dabei, so die Regierungschefin. Mit mehr als 650 Gästen konnte auf dem dritten Baltic Sea Business Day ein neuer Besucherrekord aufgestellt werden. Er ist das Spitzentreffen der Ostseeanrainer, das Forum für den Ideentausch und die Plattform für Kontakte rund um die Ostsee. So Schwesig abschließend. Brero. Mit einer Informationsveranstaltung für Dauercamperinnen und Dauercamper startete das Ahoi Camp Dars kürzlich in seine erste vollständige Saison unter neuer Leitung. Umweltminister Dr. Till Backhaus konnte den Auftakt nicht persönlich begleiten, stellte aber vorab die besondere Verbindung von Mensch und Natur in den Mittelpunkt. Unsere Nationalparke sind Orte, an denen Menschen Natur in ihrer Ursprünglichkeit erleben können und gleichzeitig Verantwortung für ihren Schutz übernehmen. Genau darum geht es auch hier im Prero, sagte Minister Backhaus. Mecklenburg-Vorpommern verfügt mit dem Nationalpark Vorpommersche Boddenlandschaft, dem Nationalpark Jasmund und dem Nationalpark Müritz über drei einzigartige Schutzgebiete. Zusammen umfassen sie mehrere 10.000 Hektar wertvoller Natur. Von dichten Buchenwäldern über weitläufige Seenlandschaften bis hin zu sensiblen Küsten- und Meeresräumen. Gerade der Nationalpark Vorpommersche Boddenlandschaft steht in besonderer Weise für den Schutz unserer Ostsee und ihrer empfindlichen Lebensräume. Der Schutz unserer Meere und Küsten ist eine zentrale Aufgabe unserer Zeit. Die Boddenlandschaft zeigt eindrucksvoll, wie wertvoll und zugleich verletzlich diese Ökosysteme sind, betonte Backhaus. Der Campingplatz Brero liegt inmitten dieses sensiblen Naturraums und wird nun mit dem Ahoy Camp Das behutsam weiterentwickelt. Ziel ist es, Naturerlebnis und Naturschutz in Einklang zu bringen und gleichzeitig einen hochwertigen, familienfreundlichen Tourismus zu ermöglichen. Minister Backhaus hatte sich persönlich intensiv für eine langfristige und tragfähige Lösung für den Standort eingesetzt und den gesamten Prozess aktiv begleitet. Mir war wichtig, dass wir für diesen besonderen Ort eine Perspektive schaffen, die sowohl der Natur als auch dem Menschen gerecht wird. Das ist uns mit dem neuen Konzept gelungen, so Backhaus. Grundlage für die Neuausrichtung war ein transparentes Interessenbekundungsverfahren, aus dem das Ahoy Camp Das als überzeugendster Anbieter hervorging. Ziel war es, einen nachhaltigen und wirtschaftlich tragfähigen Betrieb mit den hohen Anforderungen des Nationalparks in Einklang zu bringen. Im November 2025 wurde ein langfristiger Pachtvertrag mit einer Laufzeit von 25 Jahren beschlossen und damit die Grundlage für eine stabile Entwicklung geschaffen. Mit der Saison 2026 beginnt nun die schrittweise Umsetzung des Konzepts, das auf naturverträgliche Gestaltung, nachhaltige Materialien und klare Regeln für den Schutz sensibler Flächen setzt. Ich wünsche allen Besucherinnen und Besuchern einen wundervollen und unvergesslichen Urlaub hier bei uns in einer einmaligen Landschaft, die wir gemeinsam schützen und bewahren. So Minister Backhaus abschließend.
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